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1: Nach ihren bisherigen eher ruhigen Songs zeigt Anaïs jetzt eine neue Seite. Ihr neuer Song klingt nach Sommerferien, guter Laune und dem Gefühl, einfach das zu machen, worauf man Lust hat. In Ciao Baby singt sie von spannenden Tagen, spontanen Ideen und davon, sich nicht ständig Gedanken darüber zu machen, was passieren könnte. Ein echter gute Laune Soundtrack zum Mitsingen, Tanzen und lauter drehen.

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1: Bad Chief liefert uns den Groove, hat aber auch eine spannende Botschaft. Im Song Monster geht es darum, genauer hinzuschauen und Menschen nicht nur nach dem ersten Eindruck zu beurteilen. Bad Chief erzählt von der Neugier auf das, was hinter einer Fassade steckt und von dem Wunsch, sein echtes Ich zu zeigen. Für das Musikvideo hat sich Bad Chief niemand geringeren als Maxton Hall-Star Harriet Herbig-Matten, aka Ruby Bell, an seine Seite geholt.

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1: Nina Caroline lässt sich inspirieren. Over Again ist entstanden, nachdem die Berliner Sängerin mit ihren Freundinnen über Dates gesprochen hat. Und viele waren dabei ziemlich enttäuscht. Es geht darum, dass man sich oft zu viele Hoffnungen macht und dann doch merkt, war wohl nichts. Trotzdem ist ein richtig chilliges Lied draus geworden, zum Träumen, Entspannen und Sommertage genießen.
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1: Olivia Rodrigo ist verknallt. Zumindest channelt sie dieses Gefühl in ihrem neuen Lied Stupid Song. Jemanden so richtig toll zu finden und nur noch an diese Person denken zu können. Diese Aufregung sollen wir mit ihr teilen, wenn wir den hören. Olivia hat uns im Interview erzählt, dass der Stupid Song entstand, als sie morgens bei Sonnenaufgang durch New York spaziert ist, weil sie nicht schlafen konnte. Wie cool klingt das bitte?

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1: Max und Nicolas sind gekommen, um zu bleiben und uns mit richtig guter, chilliger Musik zu versorgen. Neptunica heißt das Duo und ist in der Electronic Dance Music Szene schon richtig bekannt. Seit 10 Jahren machen die Jungs Musik mit Stars wie Lost Frequencies, Gestört aber geil und Marshmallow. Passend zu ihrem Namen und ihrer Heimat Hamburg zeigt das Logo von Neptunica ein großes N in einem Anker. Das Lied What If beschäftigt sich mit den Was-wäre-wenn-Fragen, die wir uns manchmal stellen. Und eine ist dabei ganz präsent. Was wäre, wenn wir es einfach ausprobieren und herausfinden?

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1: 1999 sind ganz modebewusst unterwegs. In Peep Toe geht es um Freunde, gute Stimmung, Fotos mit Blitzlicht und das Gefühl, gemeinsam unterwegs zu sein und einfach Spaß zu haben. Die Rap-Crew aus Dresden packt jede Menge Leichtigkeit in den Song und lässt uns an ihren Sommerabenteuern teilhaben. Peep Toes sind übrigens diese hochhackigen Schuhe mit Loch vorne, wo die Zehen rausgucken.
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1: Bad Moms J geht wieder auf Tour und bringt ihr neues Album Haus im Meer mit. Darauf ist auch ihr Song OMG. In dem Lied rappt sie mit viel Energie darüber, an sich selbst zu glauben und das Leben zu genießen. Die Rapperin zeigt damit, dass man nach einer Pause mit frischem Mut und neuen Ideen richtig durchstarten kann.

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1: Lea zeigt mit Chemie eine neue, frechere Seite von sich, aber es geht trotzdem voll ums Gefühl. Im Song geht es um eine Person, die man einfach nicht vergessen kann, auch wenn man weiß, dass es schwierig wird. Man schreibt Nachrichten, die man vielleicht lieber nicht schicken sollte und erlebt Momente, die einen total durcheinander bringen. Der Sound ist cooler Pop, locker und richtig nah dran am echten Leben.
0: Hi, hier

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1: Es gibt eine neue Stimme aus Großbritannien, die ihr unbedingt kennen solltet. Sie gehört Jack Dean. Geboren und aufgewachsen ist er in der malerischen Grafschaft Somerset im Südwesten Englands und hatte da viel Zeit an seinem Sound zu feilen. Anfangs noch durch Coverversionen und nach mit eigenen Melodie- und Textideen. Mittlerweile macht Jack Vollzeit Musik und das mit Partnerin, Freunden und Familie unter einen Hut zu kriegen, ist nicht immer ganz so easy. Deswegen bittet er seine Liebsten im Song Mercy, ein bisschen Nachsicht mit ihm zu haben.

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1: Manchmal braucht man gar keinen Urlaub, um sich wie im Sommer zu fühlen. Ein guter Song kann das auch schaffen. Genau so einen haben Benny Blanco, Selena Gomez und Becky G gemeinsam gemacht. Theo Vido bringt mit seinem fröhlichen Latin-Pop-Sound sofort gute Laune und macht richtig Lust auf Sonne, Eis und Tanzen. Der Song gibt uns außerdem ein Gefühl für Benny Blancos neues Album Hermoso.

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1: Benno feiert in seinem Song das Gefühl von Sommer mit viel Spaß und tollen Erinnerungen. Dabei denkt der Rapper aus Löhne nicht nur an Eisessen oder Ferien, sondern an einen ganz bestimmten Sommer aus der Vergangenheit. In Sommer 2018 geht es um Zeit mit Freundinnen und Freunden und all die schönen Momente zusammen. Solche Tage bleiben oft noch lange im Kopf, weil sie einfach richtig besonders waren. Ein Song, der zeigt, wie wichtig Freundschaft und Gemeinschaft sind.

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1: Sahide macht sich zu ihrem Geburtstag einfach selbst ein Geschenk, und zwar einen neuen Song. Der heißt Sweet 16. Der Track hat einen coolen Dance-Pop-Beat, zu dem die Berlinerin locker rappt und jede Menge Party-Vibes versprüht. In Sweet 16 geht's um Geburtstag feiern, Blitzlichter, die ersten großen Freiheiten und das glitzernde Leben wie ein echtes It-Girl.

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1: Bella Kay ist gerade total gefragt. Die Singer-Songwriterin aus Texas ist erst 20 Jahre alt und schon richtig erfolgreich. Sie hat vor kurzem neue Songs veröffentlicht und darf sogar als Voract bei großen Stars wie Gracie Abrams und Noah Kahan auftreten. Ziemlich cool. In ihrem Song Stop geht es darum, auf sich selbst zu hören, Grenzen zu setzen und auch mal Stopp zu sagen.

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1: Normal fühlt sich das Leben von BTS wahrscheinlich schon lange nicht mehr an. Nach 4 Jahren Pause sind die 7 Musiker aus Südkorea endlich zurück und zeigen einmal mehr, warum sie Fans auf der ganzen Welt begeistern. Ihr neuer Track Normal erzählt davon, wie aufregend, aber manchmal auch ganz schön anstrengend das Leben im Rampenlicht sein kann. Trotzdem bleiben BTS ihren Träumen treu und halten als Team fest zusammen.

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3: Und ich bin's, Evi. Hi, hier stellen wir euch Kids und Jugendliche vor, die aus ihrem Leben erzählen. Zum Beispiel, wie es ist, sitzend Volleyball zu spielen oder Fußball im Rollstuhl. Wie es ist, blind Ball oder Klavier zu spielen, was Shien und Leonie fantastisch beide können. Und sie spielen nicht nur Goalball und Klavier, was ihre Hobbys sind, sondern Leonie und Shien machen die blindentechnische Grundausbildung in Chemnitz. Und genau da sind wir heute. Schön, dass ihr dabei seid.
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0: Hallo zusammen, hier ist MDR Tweens mitten nah und. Heute bin ich in Chemnitz und treffe Xi'an und Leonie. Die beiden machen eine blindentechnische Grundausbildung, die sie auf ihre Berufsausbildung vorbereitet. Und vielleicht denkt ihr jetzt gerade so, hä, Moment mal. Also die Namen, die kommen mir aber sehr bekannt vor. Ja, das ist richtig. Xi'an und Leonie, die habe ich schon vor 4 Jahren getroffen an der Wladimir-Filatow-Schule für Sehbehinderte und Blinde in Leipzig. Und jetzt sitzen wir hier für ein Wiedersehen in Chemnitz zusammen. Und das ist echt wunderschön. Hallo.
1: Hallo.
2: Hallo.
0: Ihr beide seid in den Endzügen eurer blindentechnischen Grundausbildung. Mittlerweile seid ihr 19 Jahre alt. Boah, wie die Zeit verfliegt. Und damals, als ich euch an der Wladimir-Filatow-Schule getroffen habe, da ist mir aufgefallen, Xi'an, dass du schüchtern gewesen bist, ganz viel gelacht hast, super positiv unterwegs. Du hast mir in der Aula der Schule ein Klavierstück vorgespielt von dem Film Die wunderbare Welt der Amelie und du hast damals erklärt, was dein Name bedeutet, denn deine Familie kommt ursprünglich aus Vietnam. Wir hören mal in die Sendung von damals, von vor 4 Jahren rein. Mal Xi'an, dein Name ist vietnamesisch, ne?
2: Ja.
0: Welche Bedeutung hat der?
2: Das bedeutet auf vietnamesisch so kämpfen und weitermachen, niemals aufgeben.
3: Ja, also kämpfen und weitermachen, dafür stehe ich immer noch. Ja, einfach nicht aufgeben und wenn schlechte Phasen kommen, ja, dass man das ganz schnell überwindet und dann wieder tolle Erlebnisse hat.
0: Und Leonie, bei dir ist es so gewesen, du hast mir damals in der Sendung von vor 4 Jahren erzählt, dass du gerne zu Hause bei deinen Eltern bist. Du kommst aus Torgau, bist damals immer nach Leipzig gefahren zur Schule und hattest gesagt, boah, von zu Hause aus weg kann ich mir nicht so gut vorstellen. Auch da hören wir gerne nochmal rein in die Sendung Na und, als ich dich das erste Mal besucht hatte, 2019.
1: Und muss generell erstmal ein bisschen an mir selbst arbeiten, dass ich den Schritt gehen kann.
0: Ja, so war das damals, das hattest du mir damals erzählt, Leonie. Und heute sitzen wir in Chemnitz und beide, du, Leonie, und auch du, Xi'an, habt so viel in der Zwischenzeit erreicht. Jetzt habt ihr mir gerade gesagt, wow, die einjährige blindentechnische Grundausbildung in Chemnitz ist fast rum und ihr wohnt unter der Woche hier. Wie ist es denn für dich gewesen, Leonie?
1: Also es war eine extreme Umstellung für mich, die mir logischerweise im Vorfeld auch richtig viele Ängste und Zweifel mitgebracht hat. Aber letzten Endes, wie du schon sagst, die 12 Monate sind so gut wie um. Wir sind hier und alles ist gut. Also, ja.
0: Am Anfang hast du da dolle Heimweh gehabt oder du vielleicht Xi'an auch? Ich meine, deine Familie ist in Leipzig. Deine Brüder, ihr seid Drillinge, sind alle in Leipzig, ne?
3: Ja, also bei mir war es so, war natürlich auch für mich eine Umstellung, weil halt immer nach der Schule nach Leipzig wieder nach Hause.
1: Ja.
3: Und ja, jetzt halt im Internat und war doch schon am Anfang ein bisschen schwierig, aber ich hatte Leonie auch hier als Unterstützung. Ich kannte sie schon und habe mir auch schnell Freunde gefunden hier und fühlte mich ziemlich schnell wohl hier.
1: Ich denke auch, dass es eine enorme Unterstützung für uns beide war, dass wir uns eben hier schon hatten und kannten. Das hat uns, glaube ich, die Anfangsphase ziemlich erleichtert, aber trotzdem hat, glaube ich, jeder von uns einfach so eine Kennenlernphase, eine Ankommenphase gebraucht, wo alles ein bisschen neu und schwierig war, aber die geht vorüber und ja.
0: Gleich sprechen wir weiter hier bei MDR Tweens. Na und, wie die blindentechnische Grundausbildung so gewesen ist. Jetzt fast 12 Monate habt ihr voll, wie das Leben hier ist. Und wir sprechen über eine ganz besondere Sache, die in eurem Leben eine große Rolle spielt. Und zwar Goalball. Denn ich habe euch damals nicht einfach nur so kennengelernt an der Wladimir-Filatow-Schule, sondern ich war bei eurem Training mit dabei, beim Goalball-Spielen. Es ist eine ganz besondere Sportart. Ja, und da frage ich mich natürlich, jetzt jetzt in Chemnitz. Was ist mit Goalball? Ihr habt viele Preise bekommen, ihr habt Meisterschaften gewonnen, Bundesliga. Also da kann man schon die Superlative mit in den Pott reinwerfen. Und genau darum soll es gleich aber auch nochmal gehen, weil es etwas ist, was euch beide unter anderem auszeichnet. Schön, dass ihr da seid. Bis gleich.
2: Bis gleich.
1: Bis gleich.
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0: Das war gerade Cube Up von Post Malone. Ihr hört gerade MDR Tweens mit Na und? Mein Name ist Shien.
1: Und ich bin Ivy. Schön, dass ihr dabei seid. Und noch mit dabei ist Leonie. Juhu!
2: Hallo! Ja, Shien und Leonie hatten wir tatsächlich vor 4 Jahren schon mal hier in der Sendung. Da habe ich sie in Leipzig besucht. Heute sind wir in Chemnitz. Kommen wir gleich zu. Bei der blindentechnischen Grundausbildung, wo die beiden auch unter der Woche wohnen, also hier leben und ganz viel lernen. Und damals habe ich die beiden an der Wladimir-Filatow-Schule in Leipzig getroffen und bin beim Goalball-Training mit dabei gewesen. Beide sind nämlich spitzenmäßig im Goalball-Spielen. Und damals hatten wir schon Superlative. Ihr wart Landesmeister und Bundesliga und du hattest das Angebot, Leonie, in der Nationalmannschaft mit dabei zu sein, in der Frauennationalmannschaft. Was genau ist Goalball? Ihr könnt es am besten beschreiben.
0: Ja, also Goalball ist eine Sportart für Blinde und Sehbehinderte. Erstmal, da spielt man 3 gegen 3 und Ziel ist einfach, den Ball ins gegnerische Tor zu befördern. Ja, macht Spaß.
2: Ja. Kann, glaube ich, auch jeder in Leipzig zur Wladimir-Filatow-Schule kommen und mitmachen, ne?
0: Ja, also jeder ist immer noch willkommen. Also der Kurs am Donnerstag ist immer noch und auch Samstag.
2: Genau, da kriegt man Augenbinden. Wie sieht der Ball genau aus, Leonie?
3: Also der Ball wiegt 1,25 Kilo und beinhaltet 2 Klingeln. Und das, was Goalball eben ausmacht, ist eben, dass wir alle eine Dunkelbrille aufbekommen, egal ob sehend, nicht sehend, sodass alle gleichgestellt sind und da wirklich keine Vorteile für irgendjemanden rausspringen und deswegen sind alle willkommen.
2: Superschön. Es ist ja so, wenn wir jetzt über das Sehen sprechen, Shien, damals ist es schon gewesen, vor 4 Jahren, dass du blind warst, also blind bist, ne? Seitdem du 11 Jahre alt bist, richtig?
0: Ja, genau. Ich hatte eine Augenoperation und seitdem bin ich halt blind.
2: Ja, und bei dir, Leonie, du hast eine Erkrankung, die nennt sich Zapfenstäbchen-Dystrophie.
3: Richtig.
2: Das ist eine Erkrankung der Netzhaut und du kannst die Rahmen sehen. Also du kannst mich jetzt, also den Rahmen meines Gesichts sehen, ne?
3: Ich sehe die Silhouetten von dir. Als wir uns vor 4 Jahren gesehen haben, hatte ich 3% Restsehvermögen und ja, mittlerweile sind es auf dem besseren korrigierten Auge 1,5. Also es hat sich halbiert. Das macht sich schon bemerkbar, aber ich bin trotzdem noch froh, das zu haben, was ich habe.
2: Spielt ihr aktuell Goalball?
0: Ja, also ich spiele aktuell noch Goalball. Ich trainiere in Chemnitz, ja, und spiele halt für Leipzig. Ne?
2: Ah, okay, da hast du da hier mal angeklopft und gesagt, Leute, ich liebe Goalball, ich möchte weiter trainieren. Und da haben gesagt, klar, Schien.
0: Ja, also Chemnitz, die sind auch deutscher Meister, die sind eine Klasse über Leipzig. Aber es ist immer eine schöne Erfahrung zu trainieren. Macht ja Spaß.
2: Da bist du auf jeden Fall ziemlich gut aufgehoben, glaube ich, vom Niveau her. Ne? Also hast ja damals auch schon ganz gute Erfolge eingefahren.
0: Ja, damals waren wir ja deutscher Jugendmeister, Sachsen-Pokalsieger, es lief wirklich gut und ja, jetzt auch.
2: Schön, dass du weiterhin dabei bist. Und Leonie, bei dir ist es so, wir hatten eben gerade in der Sendung auch schon thematisiert, dass es dir nicht so leicht fiel, dein Zuhause verlassen, die Familie, was für viele natürlich super verständlich ist, nur da kann man halt so ein Angeklopfe irgendwie, bitte Leonie, du bist so gut, komm in die Frauennationalmannschaft, du kannst auch mit nach Sydney fliegen und so. Und dann musst du ins Trainingslager nach Rostock und dann hast du gesagt, nee. Jetzt noch nicht.
3: Ja, das war dann damals so. Dann kam Corona, das hat ja vielen Vereinen so ein bisschen das Bein gebrochen. Das war ja dann auch für uns erstmal der Stillstand. Jeder hatte so ein bisschen für sich, glaube ich, zu tun in der Corona-Zeit. Danach war unsere heiße Prüfungsphase, jetzt die Umstellung hier in Chemnitz. Und ich habe dann nach Corona es erstmal nicht wieder geschafft, irgendwie Anschluss zu finden. Aber ich möchte nicht sagen, dass ich in der Zukunft nicht wieder vorhabe anzufangen, aber der Zeitpunkt hat sich einfach noch nicht ergeben.
2: Und die Priorität ist ja damals auch gewesen, Schule und all das zu machen und alles nach und nach, ne, was ja auch sinnvoll ist.
3: Ja.
2: Die Pandemie hat für euch eine besondere Herausforderung dargestellt und warum das so war, darüber reden wir gleich. Hier bei MDR Tweens und Na und?

0: Hier ist MDR Twins mit Na und. Ich bin's Ivi. Hi. Und ich bin in Chemnitz mit Chien.
1: Hallo.
0: Und mit Leonie.
2: Hallo.
0: Die beiden machen eine blindentechnische Grundausbildung und leben im Internat der Landesschule für Blinde und Sehbehinderte. Und wir haben uns vor 4 Jahren in Leipzig an der Wladimir-Filatow-Schule kennengelernt. Und daraus sind bereits 2 Folgen Na und entstanden. Heute, ja, treffe ich euch beide wieder und hinter uns liegt die Pandemie. Habt ihr zusätzliche Einschränkungen für euch im Alltag erlebt?
1: Also ich zum Glück nicht. Also es war halt in der Corona-Zeit ein bisschen schwierig mit Schule, Homeoffice, war halt eine Umstellung. Auch wie Leonie schon angesprochen hat, wegen Goalball, also da lief auch nicht so viel in Leipzig. Da hatten wir auch jetzt 2 Jahre pausieren müssen. Aber jetzt sind wir auch wieder am Start und läuft wieder zum Glück alles wie normal, wie vorher.
0: Gut. Wie ist es für dich gewesen, so die Zeit?
3: Also es war schon schwierig, auch psychisch auf jeden Fall. Schule war natürlich eine Umstellung im Homeschooling und so. Mir persönlich hat es tatsächlich ganz gut getan in der Phase, würde ich sagen. Ja, aber ich finde, für uns Blinde war es nochmal auf eine andere Weise tricky, einfach, wo alle auf Hygiene und so geachtet haben, waren wir ja trotzdem immer die Leute, die eben trotzdem taktil irgendwie alles abchecken mussten. Und was natürlich schon ein bisschen immer damit verbunden war, könnte ich mir jetzt irgendwo beim Abtasten von Geländern oder so Viren einfangen. Also was schon eine schwierige Geschichte war in der Zeit, aber wir sind da, denke ich, ganz gut durchgekommen, Jen und ich und alle anderen auch, die wir so kennen. Und ich bin froh, aber dass es vorbei ist auf jeden Fall.
1: Ja.
0: Spielt ihr eigentlich weiterhin noch eure Instrumente?
1: Ja, also ich schon, ja.
0: Klavier, ne?
1: Genau.
0: Superschön. Hast du damals auch schon vor 4 Jahren in der Aula der Wladimir-Filatow-Schule gespielt und du hast mittlerweile auch eine Homepage, wo man all deine wunderschönen Klavierstücke anhören kann. Also mein Papa zum Beispiel ist auch total Fan und hört sich das super gerne an. Wie findet man dich, Chien?
1: Also auf Chiens Piano Music und dann .slh365.eu. Ja, ist so eine Webseite, so eine Subdomain heißt das und da lade ich halt Klaviermusik hoch von mir.
0: Und wenn ihr jetzt denkt, oh, das konnte ich mir gar nicht merken, dann ruft einfach bei uns an oder mailt uns und wir geben euch gerne die Informationen darüber weiter. Und du hast mit dem Keyboard damals angefangen.
3: Ja, also ich habe meinen Klavierunterricht dann abgebrochen, spiele aber immer noch für mich, wenn ich die Lust und Laune habe, aber meine Hobbys haben sich schon ein bisschen verändert.
0: Und welche Hobbys Leonie heute hat und wie das eigentlich funktioniert mit dieser blindentechnischen Grundausbildung, weswegen ich ja auch da bin, unter anderem in Chemnitz, das erfahrt ihr gleich hier bei MDR Twins Na und mit Chien und mit Leonie. Schön, dass ihr alle dabei seid. Bis gleich.

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1: Hier ist MDR Twins mit Na und.
2: Mit Leonie.
1: Und Shien.
2: Und mit Ivi. Ja, wir sind hier in Chemnitz, weil ihr beide was genau hier macht?
3: Eine blindentechnische Grundausbildung.
1: Ja, machen wir seit 11 Monaten ungefähr und sind bald fertig. Und wir erzählen euch gleich, wie es hier funktioniert.
3: Und so.
2: Und so, genau. Also, wollt ihr wissen, wie so eine blindentechnische Grundausbildung in Chemnitz abläuft? Wie das Leben hier ist? Weil unter der Woche wohnen die beiden natürlich auch hier und sind nicht bei Mutti und Vati und bei den Geschwistern, sondern hier, das hört ihr gleich.
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0: Hallo, hier ist MDR Tweens. Na und Grüße aus Chemnitz von
1: Chien
2: und Leonie.
0: Und Chien und Leonie, die machen beide hier eine blindentechnische Grundausbildung. Und zwar seit 11 Monaten. Wir haben schon erfahren, diese Ausbildung geht ein Jahr. Bedeutet, ihr seid in den Endzügen. Chien, was hast du denn alles gelernt?
1: Ja, einfach selbstständig zu werden. Ne? Also kochen und besserer Umgang mit Computern. Ein bisschen Blindenschrift festigen, schon mal im Beruf Physiotherapie reinzuschnuppern. Also alle meine Ziele, die ich vorhatte, ja, hat man hier in einem Jahr gelernt.
0: Da reden wir gleich nochmal drüber, über dein Ziel und auch das von Leonie, Physiotherapeut zu werden, in deinem Falle, Chien. Kochen habt ihr hier gelernt?
2: Ja, also das ist ein Modul hier unter anderem, das heißt lebenspraktische Fähigkeiten, wo wir eben so Kochfertigkeiten lernen, wie kann ich blind mein Herd bedienen, den Backofen, den Staubsauger, alles Erdenkliche, was man eben im Alltag so braucht.
0: Wo sind denn so die größten Hindernisse gewesen oder Schwierigkeiten?
1: Am Anfang bei Mutti, muss ich sagen, konnte ich noch nicht so gut kochen, bis auf ein paar so Fertignudeln oder so. Und hier hat man das gelernt, keine Angst zu haben vom Herd oder Ofen.
2: Ja, die Schwierigkeit ist halt tatsächlich für Leute, die eben wissen, wie es visuell eigentlich möglich ist, sich darauf einzulassen, eben diese blinden Techniken zuzulassen. Das ist vor eine Herausforderung. Jeder, der schon mal einen Sehriss hatte und weiß, wie man eben visuell die Küche bedient oder so, dass man jetzt eben gelernt hat, wie mache ich das Ganze blind, sich darauf einzulassen und eben sein Stil zu ändern, ne? So wie man es eben bisher irgendwie gemacht hat oder auch nicht gemacht hat.
0: Ja, genau. Also blind kochen, das ist schon wow. So, jetzt haben wir gerade leider keinen Kochkurs, sondern wir sitzen eben hier und unterhalten uns, was genauso schön ist. Aber wie muss ich mir das denn jetzt vorstellen, wenn ihr zum Beispiel Unterricht habt im Kochen? Wie sieht denn die Küche aus?
2: Also die Küche sieht auf den ersten Blick aus wie eine stinknormale Küche mit normalen Küchenutensilien. Und wenn man dann eben auf den zweiten Blick mal hinschaut oder hinhört, findet man halt sowas wie eine sprechende Küchenwaage. Aber letzten Endes sind da keine hochspeziellen Hilfsmittel drin.
1: Es gibt halt nur noch solche Punkte, die wir immer aufkleben, damit wir wissen, auf welche Stufe ungefähr wir drehen müssen. Jetzt können wir das fühlen und dann drehen wir halt dahin. Ja.
0: Also im Endeffekt wie die Blindenschrift, die Bücher, die ihr lest und so, ist halt auf der Herdplatte ein Punkt, dass ihr wisst, okay, alles klar.
1: Ja, also die Punkte kann man sich kaufen beim Landeshilfsmittelverband Dresden zum Beispiel. Und ja, das sind einfach solche Punkte, so wie bei dieser Türstopferpunkte da, falls ihr die kennt. Diese unten für die Tür.
2: Die so aus Gummi sind, so kleine Klebepunkte, die man sich in seine Schranktüren reinkleben kann, damit der Widerstand nicht so groß ist.
0: Ja, und wie ihr schon sagt, es ist eine stinknormale Küche. Das bedeutet, ihr macht alles mit Feingefühl und übt eben jeden Schritt im Kochkurs. Habt ihr ein Gericht, was ihr mittlerweile total gerne zubereitet? Du, Chien?
1: Also ich mache im Internat, also relativ oft, so Janke, so Sachen kleinschnibbeln, so. Ja. Macht mir Spaß, ja.
0: Und du, Leonie?
2: Ich mache super gern Kartoffelsuppe.
0: Chien und Leonie, schön, dass ihr da seid. Gleich geht's weiter hier bei MDR Tweens. Na und? Und die beiden erzählen, warum es super ist, im Internat der Landesschule für Blinde und Sehbehinderte in Chemnitz zu leben.
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1: Hier ist MDR Tweens mit Na und, ich bin's Ivy, hi, und heute stelle ich euch Shein und Leonie vor. Shein ist blind und Leonie hat eine starke Seheinschränkung, also kann auf dem besseren Auge noch 1,5% sehen. Und ja, beide leben gemeinsam unter der Woche im Internat in Chemnitz. Dort machen sie eine blindentechnische Grundausbildung. Wer von euch schon öfter Na und gehört hat, der weiß, dass ich die beiden schon mal getroffen hatte. Und zwar in Leipzig vor 4 Jahren an der Wladimir-Filatow-Schule. Und jetzt treffe ich beide wieder und wir quatschen zusammen, wie das so im Internat ist. Und natürlich reden wir auch über ihre Freundschaft. Shein und Leonie, wenn ich euch beide hier so zusammen sehe, ja, dann merkt man, ihr seid richtig dicke Freunde. Welche Eigenschaften schätzt ihr eigentlich aneinander sehr?
2: Ich schätze an Shein sehr, dass er sehr vernünftig ist. Ich kann mich immer auf ihn verlassen. Wir haben immer was zu lachen. Wir verstehen uns einfach zwischenmenschlich richtig gut. Wir kennen uns einfach schon sehr, sehr lange. Er weiß alles, so gut wie alles, so von mir und ich von ihm.
3: Ja, also auf Leonie ist auch immer Verlass. Und wenn mir irgendwas auf dem Herzen liegt, kann ich immer zu Leonie gehen. Und wir lachen dann auch viel, machen dann immer so Jokes, sag ich mal. Und die verstehen wir dann immer und das ist immer sehr, sehr schön.
1: Wenn wir jetzt nochmal die 11 Monate zurückspulen, du bist in Torgau gewesen bei deiner Familie Leonie, du bist in Leipzig gewesen bei deiner Familie Shein und dann seid ihr hingekommen und es war klar, ihr seid jetzt 1 Jahr lang hier. Klar, am Anfang war da bestimmt auch ein bisschen Angst und so, hattest du gesagt, Leonie, wie das alles so wird, ne?
2: Ja.
1: Aber ihr hattet euch beide, also ihr kanntet euch schon und was würdet ihr denn Kindern und Jugendlichen raten, die vielleicht auch vor diesem Schritt stehen?
3: Also geht ruhig den Schritt, traut euch und ja, man nimmt sich halt immer vor, so seinen Weg zu gehen und macht das einfach und man wird Leute kennenlernen und dann seid ihr in der Gruppe und das ist eigentlich ganz schön.
2: Also ich wurde auch so ein bisschen reingeschubst, das tat mir, glaube ich, ganz gut, als die Entscheidung eben selber zu tragen. Und was mir auf jeden Fall geholfen hat, ist eben im Vorfeld offene Fragen schon irgendwie zu klären, hier schon mal einen Termin im Vorfeld zu vereinbaren, um eben ja so ein paar Ängste zu lösen und mit einem besseren Gefühl hier einfach in die Sache reinzugehen. Ja.
1: Und ihr habt sicherlich auch einige Kinder, Jugendliche kennengelernt hier, oder? Freundschaften geschlossen?
2: Also wir sind eine richtig, richtig coole Klasse dieses Jahr. Total querbeet von 17 bis 50 und das, also da haben sich in der ersten Woche schon so Bekanntschaften oder so Freundschaften angebahnt. Das war richtig, richtig cool.
3: Ja, macht auch echt viel Spaß. Also man hat immer was zu lachen und das ist halt eine tolle Einheit, wirklich. Also egal welch Alter, das ist einfach schön.
1: Unternehmt ihr auch Dinge zusammen?
2: Also logischerweise haben sich so Grüppchen gebildet, die sich eben besser verstehen, aber im Großen und Ganzen, wir sehen uns ja alle nachmittags, weil die meisten eben im Internat sind oder eigentlich alle und auch am Wochenende eben Angebote zusammen stattfinden oder auch hier Teil der Maßnahme eben sind.
1: Fahrt ihr jedes Wochenende nach Hause oder sagt ihr auch mal, nö, ich bleib hier?
2: Also ich habe es mir tatsächlich so beibehalten, jedes Wochenende nach Hause zu fahren. Einfach, weil da eben auch Freunde sind, die man wiedersehen will, Familie und so. Und das tut mir einfach gerade noch am besten, ja.
3: Ja, also ich fahre auch jede Woche nach Hause, weil auch meine 2 anderen Brüder, wir sind ja Drillinge, die vermisse ich ja schon ein bisschen. Und auch, ja, können wir am Wochenende Schönes erleben, ja.
1: Wie viele Menschen leben denn hier eigentlich unter der Woche? Wisst ihr das?
2: Also hier auf dem Gelände sind 3 Internatshäuser, die jetzt zur Berufsschule gehören. Und da wohnen 16 Mann immer ungefähr drin, also 3 mal 16.
3: Also es gibt auch noch Außenwohngruppen. Da wohnen halt eigentlich so die Leute, die dann schon selbstständig klarkommen. Also wir sind halt jetzt, sag ich mal, 1 Jahr hier, es war alles neu und deswegen sind wir Internat und ja.
2: Aber der Shein und ich, wir ziehen im September zusammen in eine Außenwohngruppe.
1: Ja. Und damit sind wir auch schon bei der Zukunft. Wir reden über eure Wünsche. Ja, und wie es eigentlich weitergeht, gleich hier bei MDR Tweens und Na und.

0: Das war Slow Low von Jason Derulo hier bei MDR Tweens. 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
1: Und mit Ivy und mit Shien. Hi.
2: Hallo.
1: Hier ist MDR Tweens mit Na und aus Chemnitz. Die beiden machen eine blindentechnische Grundausbildung und sind in den Endzügen. Ja, wir haben gerade schon erfahren, was sie alles gelernt haben. Zum Beispiel, wie es ist, blind zu kochen. Ja, auch das will gelernt sein. Dann so Computersachen. Einfach, wie man sich im Alltag zurechtfindet. Und dann natürlich die Vorbereitung auf die Berufsausbildung. Und Shien hat schon gesagt, Physiotherapeut.
2: Ja, schon seit klein auf, sage ich mal, wollte ich Physiotherapeut werden, weil ich finde das interessant. Auch hat es sich auch so bestätigt, was man einfach lernt über sich selbst, und das ist echt krass.
1: Und konntest du jetzt im Rahmen der blindentechnischen Grundausbildung auch schon erste Eindrücke von dieser Ausbildung gewinnen?
2: Ja, also zweimal in der Woche bin ich in der Berufsfachschule bei den Physiotherapeuten, darf da ein bisschen reinschnuppern und hatte auch schon ein Praktikum gemacht. Da hat es sich einfach nochmal bestätigt, dass ich diesen Beruf machen möchte. Die Ausbildung beginnt dann ab 1. September, auch hier in Chemnitz natürlich.
1: Und Leonie, wie sieht's bei dir aus?
3: Also ich habe mich hier im kaufmännischen Bereich gefunden und werde ab September einen kaufmännischen Beruf erlernen.
1: Und du hast mir damals gesagt, ich habe nämlich gut zugehört, Leonie, vor 4 Jahren Journalistik, hättest du auch Bock drauf. Was ist denn daraus geworden?
3: Also darauf habe ich auch immer noch Lust. Ich hatte auch die Chance, tatsächlich in den Bereich zu gehen. Es hat sich letzten Endes wie

0: Du hast gerade gesagt, außerhalb dann ein bisschen?
1: Genau, also das ist dann ungefähr so 10 bis 15 Minuten mit dem Bus von hier. Das sind auch Internatshäuser von uns quasi, wo Wohnungen angemietet sind, was dann im kleineren Rahmen verläuft. Also da wohnen dann pro WG 2 bis 4 Personen und machen da halt so ihr Ding. Genau.
0: Und seid ihr dann zu zweit?
1: Nee, wir bekommen wahrscheinlich, sehr wahrscheinlich noch jemanden mit zu uns rein.
2: Ja, aber wir wissen noch nicht wer. Aber Hauptsache wir zwei.
0: Und gut, du machst die Ausbildung, du fängst dann die Ausbildung in einem kaufmännischen Beruf an, Leonie, und deine Hobbys haben sich verändert. Also früher war es Goalball spielen, Keyboard spielen und jetzt?
1: Ja, also durch die Corona-Zeit hat sich das eben auch so ergeben, dass einfach Social Media ein bisschen in den Vordergrund gerückt ist. Ich bin halt relativ aktiv auf TikTok und Instagram.
0: Ach, ehrlich?
1: Ja.
0: Ja, was machst du denn da?
1: Oh, total verschiedenes. Also auf TikTok mehr so ein bisschen Lust und Laune, das, was ich eben gerade mache. Ich bin da oft tatsächlich auch live und beantworte da so Live-Fragen. Das macht mir mega Spaß. Und auf Instagram geht es tatsächlich mehr um Inklusion und das Ganze drumherum.
0: Magst du den Hörern und Hörerinnen sagen, wo man dich findet auf Instagram oder TikTok?
1: Also auf Instagram findet ihr mich unter leonie.p wie Paula, r wie Richard, z wie Zeppelin. Und auf TikTok findet ihr mich unter unterstrich, this is Leonie unterstrich.
0: Sehr gut, das ist easy. So, und Zukunftswünsche. Okay, berufliche haben wir jetzt erstmal. Ich weiß aber, dass damals vor 4 Jahren an der Wladimir Filatov-Schule beim Goalball-Training ihr beide gesagt habt, ihr habt voll Bock auf Paralympics mit dabei zu sein. Und gut, du hattest damals das Angebot Frauennationalmannschaft, hast vorhin gesagt, es ist nicht ausgeschlossen. Aber brennt ihr dafür noch mit Goalball? Also habt ihr da im Sportlichen auch so ein Ziel, wie so ein Stern, der da oben hängt, nachdem man greift?
2: Also mein Ziel ist erstmal mit LE Sport Leipzig. Wir hatten jetzt vor ein paar Wochen 3. Liga. Wir sind jetzt wieder aufgestiegen in die 2. Wir wollen halt wieder ganz hoch und wieder ein paar nationale und vielleicht ein paar schöne Turniere in Griechenland oder so wieder gewinnen. Also Paralympics gerade noch nicht, aber halt mein Fokus ist auf Leipzig gerade.
0: Und bei dir, Leonie?
1: Also sollte ich wieder mit Goalball anfangen, ist das auf jeden Fall, denke ich, ein Ziel von jedem, was man anstrebt, irgendwie mal bei einem großen Event dabei zu sein. Also sei es EM, WM, Paralympics, so in die Richtung.
0: Aber ich glaube, im Vordergrund steht jetzt erstmal bei dir, merke ich so, ne? Berufsausbildung und erstmal schön WG-Leben mit Schieren und so, ne?
1: Ja, absolut.
0: Dann wünsche ich euch viel Freude bei allem, was jetzt erstmal kommt, ne? Und es war fantastisch, dass ich euch heute nochmal treffen konnte hier in Chemnitz. Leonie und Shien, vielen lieben Dank, alles Gute. Und ja, ich könnte mir vorstellen, wir sprechen uns dann irgendwann nochmal wieder.
1: Dankeschön und danke, dass wir wieder dabei sein durften.
2: Genau, auch von mir Dankeschön und ich wünsche euch Zuhörer auch alles Gute in der Zukunft. Macht was.
0: Das war MDR Tweens mit Na und. Ihr hört diese Sendung immer montags um 7 Uhr und um 18 Uhr. Schön, dass ihr dabei gewesen seid. Macht's gut.

Jetzt kommt Musik aus Australien mit einer starken Botschaft. G-Flip erzählt in Bed on Fire eine ganz persönliche Geschichte aus der eigenen Vergangenheit. Es geht um die Schulzeit, in der es oft nicht leicht war, einfach so zu sein, wie man wirklich ist. Im Song geht es um Angst, aber auch darum, den Mut zu finden, zu sich selbst zu stehen. Bed on Fire steht dafür, alles rauszulassen und sich nicht mehr zu verstecken.

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1: Wir fahren Zug mit Stella Lefty. In ihrem Song ist die US-amerikanische Singer-Songwriterin nämlich auf dem Weg nach Boston. Im echten Leben eher so mit dem ICE an die Spitze unserer ganz persönlichen Charts. Denn wenn wir diesen Sommer eines brauchen, dann sind es ihr entspannter Vibe, ihre rauchige Stimme und die gute Laune Country-Klänge. Boston fühlt sich an wie bei einer langsamen Dampflokfahrt durch Felder und Wälder, den Kopf aus dem Fenster zu stecken und die warme Sommerluft zu schnuppern.

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1: Es gibt Tage, da möchte man sich am liebsten drinnen verstecken und dann wieder Tage, an denen man einfach raus will, um das Leben zu genießen. Für genau solche Momente haben wir jetzt Another Drink von Marshmello und der Sängerin Kelsea Ballerini. Hier treffen fröhliche Dancebeats auf Country-Musik aus den USA. Klingt erstmal ungewöhnlich, passt aber richtig gut zusammen. Kelsea Ballerini ist schon ein großer Star in der Country-Pop-Welt und sorgt mit ihrer Stimme für echtes Sommerfeeling. Also schnappt euch euer Lieblingsgetränk und lehnt euch entspannt zurück.
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1: Robin Schulz feiert die besseren Zeiten. Zusammen mit der griechisch-amerikanischen Sängerin Barbs hat sich Robin an einen Song über Höhen und Tiefen im Leben gemacht. Es gibt halt immer mal Zeiten, die sind stressig oder man hat Streit, aber umso schöner sind die Zeiten, in denen eigentlich nur noch ein Wassereis in unseren Händen fehlt und dann wäre die Welt perfekt. Und genau die feiern wir mit Better Times und fetten Beats, zu denen wir gemeinsam tanzen können.
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0: 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Wer sind eigentlich Green Day?
1: Eine riesige Bühne, davor 65.000 Menschen. Darauf drei Typen, die alles geben.
2: Alright, England!
1: So passiert in der Open-Air-Bühne Milton Keynes in England im August 2005. Ein Höhepunkt in der Pop-Punk-Karriere von Green Day. Doch angefangen hat alles ganz anders, ganz klein. In Kalifornien der End-80er Jahre. Die Schüler Billy, Mike und Al bringen sich mehr oder weniger das Spielen auf ihren Instrumenten, Gitarre, Bass und Schlagzeug, selbst bei und hören Punk. Die Musikrichtung mit wilden Gitarren aus den 70ern haben wir euch hier bei den MDR Pop Queens ja auch schon mal vorgestellt. Bald gründeten die Jungs ihre erste eigene Band, Sweet Children, die sich dann irgendwann in Green Day umbenannte und anfangs auf Gartenpartys, kleinen Clubs und Schulhöfen spielte. Ihr Stil und ihr Ansinnen, den Punk der 70er zurückholen, aber im neuen Gewand. Green Day spielten ihre Songs mit mehr eingängigen Melodien, sangen über Dinge, die viele Jugendliche beschäftigten, wie Schulstress, Perspektivlosigkeit, Langeweile, aber auch die erste Liebe. Zudem waren sie sehr jung und sahen alle gut aus. Eine Mischung, die auch ihre erste Plattenfirma überzeugte. Drummer Al stieg bald aus und daraufhin kam Trey Cool in die Band. Im Jahr 1994 war es dann soweit. Green Day schafft mit ihrem Album Dookie den Durchbruch. Auf einmal kannte man sie auf der ganzen Welt. Die Konzerte wurden immer größer und der Band wurde auch vorgeworfen, den Punk verkauft zu haben. Hintergrund dafür war, dass viele Punkfans ihre Musik für sich im Kleinen haben wollten. Sie wollten nicht, dass damit großes Geld gemacht wird und die Songs überall im Radio laufen, sie also Mainstream sind, wie man sagt. Für Green Day war das aber nie ein Problem. Sie machten halt die Musik, die ihnen Spaß macht. Und weil sie auch nichts groß anderes machen konnten und wollten in ihrem Leben, erzählte Sänger Billy Joe in einem Interview im Jahr 2005.
3: You know, music to me is, it's the air that I breathe.
1: Musik ist für mich mein Leben, das Blut, das durch meine Adern fließt. Ich bin Green Day. Ich bin die Musik. Ach, was soll ich anderes machen, wenn ich nicht in Green Day wäre? Vielleicht hätte ich einen einfachen Job oder sowas. Es gibt Leute, die behaupten, Menschen reden nur noch mit mir, weil ich bei Green Day spiele. Aber ich bin ja Green Day. Was anderes gibt's in meinem Leben nicht.
3: I am Green Day. That is me. That is my life.
1: Ende der 90er wird es dann ruhiger um Green Day. Der große erste Hype ist vorbei. Die große Pop-Punk-Erfolgswelle im Radio und in der Musiklandschaft, die sie losgetreten und die viele Punkrock- und Punkbands auch geholfen hat, erfolgreich zu werden, ebbt erstmal wieder ab. 2004 schaffen Billy, Mike und Trey dann aber ein riesen Comeback. Mit dem Album American Idiot treffen sie, obwohl sie da schon mit Anfang 30 nicht mehr ganz so jung sind, wieder mal den Nerv der Zeit, den Zeitgeist. Singen über Armut, Perspektivlosigkeit, Politik, aber auch Hoffnung in den neuen USA. In den Songs finden Menschen in einer schwierigen Zeit Halt. Green Day gehen wieder auf große ausverkaufte Tourneen und spielen grandiose Konzerte, so wie in England im Sommer 2005. Der Verdienst von Billy, Mike und Trey von Green Day war ganz klar, den Punk der 70er im neuen Gewand wieder ins Radio bringen und Kindern und Jugendlichen zu zeigen, dass es eigentlich gar nicht so schwer ist, eine Band zu gründen. Man braucht nur drei Freundinnen und Freunde, Gitarre, Bass, Schlagzeug und Spaß am Rocken.
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1: Manchmal passiert etwas Peinliches oder Chaotisches, zum Beispiel auf dem Schulhof, und man wünscht sich einfach nur jemanden, der zu einem hält. Genau darum geht es im neuen Song At The Party von Levent Geiger. Um Freundschaft und Zusammenhalt, egal was schief geht. Levent kennt ihr vielleicht noch von Kika Dein Song? Heute macht der Münchner Musik für die ganze Welt. In seinem Lied zeigt er, auch wenn jemand einen Fehler macht, kann man trotzdem füreinander da sein.

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1: Leonie und Marcus and Martinez wollen uns tanzen sehen. Die norwegischen Zwillingsbrüder sind mittlerweile richtig erwachsen geworden und bereit, das Nachtleben auf den Kopf zu stellen. Zusammen mit Leonie träumen sie in ihrem Song Moonlight davon, die ganze Nacht im Mondlicht durchzutanzen. Für das Coverfoto sind sie sogar auf ein Berliner Dach geklettert, mit einem riesigen Mond im Hintergrund. Aber ich sag's euch, die Sonne eignet sich auch ganz hervorragend als Disco-Kugel.
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2: Bei Young Pep werden gerade alle Träume wahr. Der Leipziger Rapper ist schon seit Jahren Fan von Kid Capri aus Bremen und hat seine Musik oft gehört. Jetzt haben sie einfach einen gemeinsamen Song. Wie es dazu gekommen ist, erzählt Young Pep in Ganz oben. Kid Capri spricht darüber, dass es in der Musik manchmal sehr schnell geht und viel Druck entstehen kann. Und dass nicht immer alles echt wirkt.

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1: Der Sound von Eurodance entstand Anfang der 90er Jahre und war eine Mischung aus den poppigen Melodien der 80er und Merkmalen des in den 90ern ebenfalls schwer angesagten Techno. DJ Westbam und HP Baxter von Scooter, zwei deutsche Techno-Legenden, beschreiben es in einer Doku über Eurodance schon ganz gut.
2: Techno und Eurodance sehe ich eher als zwei Arme, die sich abspalten aus einer, und die kommen aus einer Musikrichtung, aber laufen in den 90ern quasi parallel.
3: Das war für mich so diese Bassdrum, die so klingt, als wenn ein Nachbar mit einem Besen von unten an die Decke haut. So tock, tock, tock, tock.
1: Eurodance war keine Musik, für die man Gitarre oder Schlagzeug spielen können oder besonders talentiert sein musste. Gefragt waren gute Musikproduzenten, die im Hintergrund arbeiteten. 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Zu einfach waren den Kritikern der Aufbau der Songs, zu belanglos die Texte. DJ Bobo, einer, der ebenfalls in den 90ern ganz oben auf der Eurodance-Welle mitschwamm, erzählt, warum.
4: Dieses Belächeln kam übrigens auch von den sogenannten seriösen Journalisten und seriösen Produzenten, weil die nicht wussten, wie das geht. Ich kann das jetzt nachvollziehen, wenn irgendwelche neue Trends kommen und ich als gestandener Produzent denke, hä, wie das? Ich glaube, dass Eurodance so schnell und so intensiv kam, dass es einfach unerklärbar war und deshalb als negativ abgetan wurde.
1: Und heute? Eurodance ist wieder so angesagt wie nie zuvor. Das liegt zum einen an den vielen 90er-Jahre-Partys, die es mittlerweile in jeder Stadt gibt. Dort legt der DJ alles wieder auf. DJ Bobo, Eiffel 65, Bass Hunter und wie sie alle heißen.
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1: Felix Jehn übt Schwedisch zusammen mit seinem neuen Feature-Gast Omar Rudberg. Geboren in Venezuela und aufgewachsen in Schweden ist Omar aber nicht nur aufstrebender Sänger, sondern auch Schauspieler in der Serie Young Royals. Gemeinsam haben die beiden einen Song gemacht, der perfekt zu warmen Sommerabenden passt. In Siren geht es um jemanden, der einen immer wieder fasziniert. Der Titel erinnert an Sirenen aus alten griechischen Sagen, die Menschen mit ihrem Gesang angelockt haben. Dieses Gefühl bringt Omar mit seiner besonderen Stimme toll rüber.
2: Moin Moin, hier ist Felix Jehn.

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1: Santa würde die Kinderradionacht am liebsten jeden Tag feiern. Nachts wach bleiben, Abenteuer erleben und von den besten Freundinnen und Freunden träumen. Das wäre genau ihr Ding. Davon singt sie auch in BFFI, Beste Freunde für immer, ihrem Lied zur ARD Kinderradionacht 2026. 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
2: Die nächste Dua Lipa kommt vielleicht aus Österreich und sie heißt Stella Maria. Diese Lady hat mit 10 Jahren schon die Musik für sich entdeckt. Das Singen hat ihr nämlich dabei geholfen, ihre Asthmaerkrankung zu bewältigen und ist ganz schnell zu ihrer großen Leidenschaft geworden. Mit mittlerweile 16 schreibt sie Songs über persönliche Erlebnisse und auch mal schwierige Gefühle und Erfahrungen. Trotzdem klingt ihr neuer Song Following You nach Wassereis, nach Tanzeinlagen unter der Disco-Kugel und Freiheit.

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1: Wow, Teddy Swims rennt gerade richtig durchs Leben. Seitdem er vor knapp einem Jahr diese riesige Complete Edition seines Albums I've Tried Everything But Therapy mit insgesamt 32 Songs, also über 1,5 Stunden Musik rausgebracht hat, war es ja eher ruhig um den amerikanischen Sänger. Aber dann kam sein absoluter Ohrwurm Mr. Know-It-All im April und jetzt will er die Songs natürlich mit uns feiern. Deshalb geht's auf Auftritte überall in Europa, gefolgt von der Nordamerika-Tour. Bis Weihnachten ist Teddy also erstmal beschäftigt, aber er lässt uns natürlich nicht ohne frischen Nachschub zurück.
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1: Wenn Kygo in den Himmel kommt, erwartet ihn da eine riesige glitzernde Palme in Disco-Kugel-Optik. Das verrät uns das Coverbild seines neuen Songs Heaven on Your Mind. Gesungen wird der von Dan Timinski aus Amerika, dessen Stimme schon viele von älteren Dance-Hits kennen. Wenn du dich mal verloren fühlst, bin ich da und zeig dir den Weg, singt er. Und damit die Disco-Palme auch Sinn macht, gibt's dazu natürlich die typischen fluffigen Sommerbeats von Kygo.
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1: Max und Nikolas sind gekommen, um zu bleiben und uns mit richtig guter, chilliger Musik zu versorgen. Neptunica heißt das Duo und ist in der Electronic Dance Music Szene schon richtig bekannt. Seit 10 Jahren machen die Jungs Musik mit Stars wie Lost Frequencies, Gestört aber geil und Marshmallow. Passend zu ihrem Namen und ihrer Heimat Hamburg zeigt das Logo von Neptunica ein großes N in einem Anker. Das Lied What If beschäftigt sich mit den Was-wäre-wenn-Fragen, die wir uns manchmal stellen. Und eine ist dabei ganz präsent. Was wäre, wenn wir es einfach ausprobieren und herausfinden?

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1: Tattoo. Dieser Begriff hat seinen Ursprung wahrscheinlich in der Südsee. Das tahitische Wort Tatau heißt so viel wie geschlagenes Zeichen. Und genau so muss man sich diese traditionelle Tätowierpraktik vorstellen. Mit einer Art Harke aus Tierzähnen und einem Hammer wurde die Farbe unter die Haut gebracht. Anstatt das Surren der Nadel wie heutzutage, hörte man damals die Schläge auf den Tätowierkamm. Tatau, tatau, tatau. Naja, englische Seefahrer berichteten bereits im 18. Jahrhundert von den kunstvoll bemalten Einwohnern der Südsee und brachten das Wort Tattoo nach Europa. Hihihi.
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1: Im trüben Fischen. Eigentlich bedeutet diese Redewendung, dass sich jemand durch unklare Verhältnisse einen Vorteil verschafft. Inzwischen ist damit eher gemeint, dass man auf unbekanntem Gebiet auf gut Glück versucht, sein Ziel zu erreichen. Nichtsdestotrotz stammt diese Redensart aus dem Fischfang. Wenn die Fischer im seichten Wasser Aale fangen wollten, haben sie den Schlamm aufgewühlt und dadurch die Fische verwirrt. Sie mussten dann nur noch zugreifen. Also ganz ohne Haken ein guter Fang.
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1: Bibi Rexha hat einen Haufen neuer Mucke am Start. Ihren Song Sad Girls zusammen mit DJ David Guetta und ihr neues Album Dirty Blonde. Sad Girls klingt nach einer großen Tanzparty mit schnellen Beats und funkelnden Sounds. In dem Lied geht's darum, wie man sich fühlt, wenn das Herz mal ein bisschen traurig ist. Aber statt sich zu verkriechen, heißt es hier, Musik an und weiter tanzen. Denn manchmal hilft ein guter Song dabei, sich stärker und wieder richtig gut zu fühlen.
0: Der

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1: 1999 sind ganz modebewusst unterwegs. In Peeptoe geht es um Freunde, gute Stimmung, Fotos mit Blitzlicht und das Gefühl, gemeinsam unterwegs zu sein und einfach Spaß zu haben. Die Rap-Crew aus Dresden packt jede Menge Leichtigkeit in den Song und lässt uns an ihren Sommerabenteuern teilhaben. Peeptoes sind übrigens diese hochhackigen Schuhe mit Loch vorne, wo die Zehen rausgucken.
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1: Ein heißer Draht. Im Kalten Krieg gab es zwischen den USA und der damaligen Sowjetunion ständig Spannungen. Weil die Machthaber gefährliche Missverständnisse vermeiden wollten, brauchten sie einen schnellen Kommunikationsweg. Also wurde 1963 eine direkte und ständige Telegrafieverbindung zwischen den USA und der Sowjetunion eingerichtet. Für Telegramme. Sie wissen schon. So konnten die Staatsoberhäupter im Notfall schnell miteinander kommunizieren und einen wirklichen Krieg vermeiden. Denn zum Glück gab es im Kalten Krieg wenigstens einen heißen Draht.
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1: Eine ruhige Kugel schieben. Die Herkunft dieser Redewendung ist leider nicht endgültig geklärt. Aber wahrscheinlich stammt sie ganz einfach vom Kegeln. Da kann man sich ja entweder verausgaben und mit voll Karacho die Kugel wegschmeißen oder man wirft sie bedächtig, also mit weniger Kraft, und sie rollt dann gemächlich ihrem Ziel entgegen. Welche Technik letzten Endes effektiver ist, darüber lässt sich streiten. Aber eine ruhige Kugel schieben ist zumindest nicht ganz so anstrengend.
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1: Eli Oaks und Lavinia sind BFFs. Eli Oaks ist ein ganz sympathischer österreichischer DJ, der jetzt in Berlin lebt und da total mit der Sängerin Lavinia gebondet hat. Es folgt also ein weiterer gemeinsamer Song namens Reasons, der uns totales Sommerfeeling liefert. Und Lavinia hat uns im Interview erzählt, dass es darum geht, einfach den Moment zu genießen.
2: Im Kern geht es darum, sich frei zu fühlen, spontan zu sein und einfach das Leben zu feiern. Der Song hat für mich so eine Alles-ist-möglich-Energie.

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1: 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Hast du ihn auch gewaschen? Ja, sogar mit Seife.
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1: Normal fühlt sich das Leben von BTS wahrscheinlich schon lange nicht mehr an. Nach 4 Jahren Pause sind die 7 Musiker aus Südkorea endlich zurück und zeigen einmal mehr, warum sie Fans auf der ganzen Welt begeistern. Ihr neuer Track Normal erzählt davon, wie aufregend, aber manchmal auch ganz schön anstrengend das Leben im Rampenlicht sein kann. Trotzdem bleiben BTS ihren Träumen treu und halten als Team fest.

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1: Bad Moms J geht wieder auf Tour und bringt ihr neues Album Haus im Meer mit. Darauf ist auch ihr Song OMG. In dem Lied rappt sie mit viel Energie darüber, an sich selbst zu glauben und das Leben zu genießen. Die Rapperin zeigt damit, dass man nach einer Pause mit frischem Mut und neuen Ideen richtig durchstarten kann.

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1: Ich finde Tanzen sehr toll, weil man kann da den Stress abbauen und man kann sich da sehr viel bewegen.
2: Kampfsport ist für mich toll, weil man lernt für die Selbstverteidigung und ja, man lernt neue Freunde dort kennen.
3: Ich gehe immer mit meinem Papa schwimmen, weil mir das Spaß macht und ich lerne dann auch für den Schwimmunterricht. 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
1: 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Ein Schwein. Und was ist dick und weiß und rennt hinterher? Der fette Metzger.
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1: Nach ihren bisherigen eher ruhigen Songs zeigt Anaïs jetzt eine neue Seite. Ihr neuer Song klingt nach Sommerferien, guter Laune und dem Gefühl, einfach das zu machen, worauf man Lust hat. In Ciao Baby singt sie von spannenden Tagen, spontanen Ideen und davon, sich nicht ständig Gedanken darüber zu machen, was passieren könnte. Ein echter gute Laune Soundtrack zum Mitsingen, Tanzen und lauter drehen.

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2: Wenn ich mich mal nicht so gut mit meinem Bruder verstehe, ärgert er mich immer und das finde ich halt richtig blöd.
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1: Nina Caroline lässt sich inspirieren. Over Again ist entstanden, nachdem die Berliner Sängerin mit ihren Freundinnen über Dates gesprochen hat. Und viele waren dabei ziemlich enttäuscht. Es geht darum, dass man sich oft zu viele Hoffnungen macht und dann doch merkt, war wohl nichts. Trotzdem ist ein richtig chilliges Lied draus geworden zum Träumen, Entspannen und Sommertage genießen.
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1: Meine Lieblingsbeschäftigung ist, mit meiner Haarpuppe zu spielen, weil ich mag halt es auch, Frisuren zu machen.
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1: Manchmal braucht man gar keinen Urlaub, um sich wie im Sommer zu fühlen. Ein guter Song kann das auch schaffen. Genau so einen haben Benny Blanco, Selena Gomez und Becky G gemeinsam gemacht. Te Olvido bringt mit seinem fröhlichen Latin-Pop-Sound sofort gute Laune und macht richtig Lust auf Sonne, Eis und Tanzen. Der Song gibt uns außerdem ein Gefühl für Benny Blancos neues Album Hermoso.

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1: Olivia Rodrigo ist verknallt. Zumindest channelt sie dieses Gefühl in ihrem neuen Lied Stupid Song. Jemanden so richtig toll zu finden und nur noch an diese Person denken zu können. Diese Aufregung sollen wir mit ihr teilen, wenn wir den hören. Olivia hat uns im Interview erzählt, dass der Stupid Song entstand, als sie morgens bei Sonnenaufgang durch New York spaziert ist, weil sie nicht schlafen konnte. Wie cool klingt das bitte?

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1: Kennt ihr dieses Gefühl, wenn gerade irgendwie alles gleichzeitig passiert? Schule, Hobby, Erwartungen und man sich einfach mal einen Moment wünscht, in dem der Kopf leise wird. Genau dieses Gefühl hat Sarro in seinem ersten Song eingefangen. Bevor Sarro sich der Musik gewidmet hat, spielte er Basketball in der Oberliga für die Uni Riesen. Jetzt singt der 19-Jährige in Wie man tanzt von der Sehnsucht nach Leichtigkeit und von Menschen, die es schaffen, dass man den ganzen Stress für einen Augenblick vergisst.

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1: Wir fahren Zug mit Stella Lefty. In ihrem Song ist die US-amerikanische Singer-Songwriterin nämlich auf dem Weg nach Boston. Im echten Leben eher so mit dem ICE an die Spitze unserer ganz persönlichen Charts. Denn wenn wir diesen Sommer eines brauchen, dann sind es ihr entspannter Vibe, ihre rauchige Stimme und die gute Laune Country-Klänge. Boston fühlt sich an wie bei einer langsamen Dampflokfahrt durch Felder und Wälder, den Kopf aus dem Fenster zu stecken und die

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1: Hi, ich bin's Ivi und ihr hört eine neue Folge von Na und. Das ist eure Sendung bei MDR-Tweens für ein Miteinander, eine Sendung, die Verständnis füreinander schafft. Hier stellen wir euch Kids und Jugendliche vor, die aus ihrem Leben erzählen, zum Beispiel wie es ist, sitzend Volleyball zu spielen oder Fußball im Rollstuhl. Und heute gibt es etwas ganz Besonderes für euch, und zwar lernt ihr Harry kennen. Harry ist ein Lernbegleiter auf vier Pfoten, er ist ein Schulhund an der Robinienhofschule in Borna. Hier kommen Schüler und Schülerinnen mit Förderbedarf zusammen. Harry geht zur Schule mit seinem Frauchen Lehrerin Nadja Hildebrandt. Als ich an der Schule in Borna ankomme, ist die Freude groß. Harry begrüßt mich überschwänglich.
2: Hallo Harry! Harry ist direkt hochgesprungen. Das ist Harry. Nein, nein, wir essen das Mikrofon nicht auf. Das ist kein Ballsüßer. Harry, ein großer Schultag wartet auf dich, ne? Ja, du bist fertig zum Einsatz.
1: Ich nehme euch mit in den Unterricht an der Robinienhofschule in Borna. Das ist ein toller Ort. Und ich stelle euch die Schule vor und vor allem erfahrt ihr, wie Harry am Unterricht teilnimmt, was er den Schülerinnen und Schülern beibringt, zusammen mit seinem Frauchen, die Lehrerin Nadja Hildebrandt. Und natürlich trefft ihr auch Kinder wie die Kimberly.
3: Ich bin Kimberly und bin jetzt schon 11 Jahre alt.
1: Kimberly hat eine ganz besondere Bindung zu Harry. Er hat ihren Schulalltag komplett zum Positiven verändert. Wie genau, das erfahrt ihr heute hier bei MDR Tweens Na und.
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0: ein Förderzentrum. Hier passiert ganz viel unter einem Dach. Bildung, Schulsozialarbeit, Therapien und hier gibt es viele verschiedene Förderschwerpunkte. Hier lernen derzeit 117 Schülerinnen und Schüler im Alter von 6 bis 18 Jahren. Alle haben Förderbedarf im Förderschwerpunkt geistige Entwicklung und teilweise Mehrfacheinschränkungen. Und das ganz Besondere ist, dass die Schülerinnen und Schüler hier mit Lernbegleitern auf vier Pfoten lernen. Einer ist Harry. Er hat karamellfarbenes, glattes, glänzendes Fell, eine Zimtnase, seidige Schlappohren, ist mittelgroß, 61 cm, wiegt 28 Kilo und ist ein Schulhund. Leicht erziehbar, verspielt und freundlich. Mit ihm und seinem Frauchen und Lehrerin Nadja Hildebrand sind wir heute einen Vormittag im Unterricht dabei. Und bevor wir zusammen in die Schule gehen, um mit der ersten Stunde zu starten, treffe ich Harry und Nadja draußen vorm Eingang. Hallo Nadja, schön dich kennenzulernen.
1: Hallo, hallöchen, wir freuen uns heute auf einen schönen gemeinsamen Tag.
0: Genau, an der Förderschule in Borna, an der Rubinienhofschule, genau. Wo du Lehrerin bist.
1: Das ist richtig.
0: Und Harry ist ein Schulhund.
1: Der ist ein Schulhund seit 2 Jahren, genau, ja. Und begleitet mich so 1 bis 2 Mal in der Woche.
0: Genau, dienstags ist er immer dabei.
1: Auf alle Fälle, Dienstag immer, genau.
0: Ja. Und jetzt hat er noch eine ganz schöne orangefarbene Weste, einen Regenmantel an. Ne? Ist heute ein bisschen regnerisch. Und jetzt, bevor es gleich um 8.30 Uhr losgeht mit den Lesepfötchen, hast du, glaube ich, schon einen großen Spaziergang gemacht. Da wedelt der Schwanz.
1: Wir mussten heute schon eine große Runde laufen, damit der Harry noch mal ein bisschen seine Energie loswerden kann. Weil jetzt ist Arbeitszeit und da muss er ganz ruhig sein. Ja.
0: Harry, der Schulhund, bekommt jetzt seinen orangefarbenen Regenmantel aus. Och, wie schön! Und bekommt ein rotes Lätzchen um, ein Tuch.
1: Genau, das ist vom Harry das Arbeitstuch. Ja. Und wenn ich ihm das drum mache, weiß er quasi, jetzt geht die Arbeit los.
0: Ja.
1: Und er ist im Einsatz. Das ist für ihn immer sozusagen das Startsignal, so ein kleines Ritual, wenn es früh losgeht in der Schule.
0: Ja, so ein dreieckiges Tuch. Mit dem Pfötchen drauf und natürlich dem Namen, ne? Schulhund Harry. Hinten wird es zugeklippt. Schick siehst du aus. So, und jetzt guckt er uns an mit seinen kastanienbraunen Augen und seiner großen Zimtnase. Kannst du dir mal Wuff sagen? Wuff, Wuff? Hallo? Wuff, Wuff? Du bist, glaube ich, ein Hund, der nicht wufft, ne?
1: Harry wufft nicht, weil er den Kindern keine Angst machen soll. Das ist das, was er nun gerade nicht kann, ne? Bellen.
0: Ja. Und was er alles kann und wie das mit den Kindern ist, ja, in der Schule mit einem Schulhund zusammen, das erfahren wir heute hier bei MDR Tweens. Na und? Juhu! Wir freuen uns, wir freuen uns.
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0: Hey zu MDR Tweens, na und, ich bin's Ivi und wir sind heute an der Robinienhofschule in Borna. Das ist ein Förderzentrum, hier lernen Kinder und Jugendliche, die Förderbedarf haben. In der Klasse von Lehrerin Nadja Hildebrandt sind einige Kinder, die sozial-emotional beeinträchtigt sind. Das bedeutet, ja, dass sie mit ihren Gefühlen und Emotionen nicht so gut jonglieren können, ja, dass einfach auch mal Ausbrüche da sind, die Impulse nicht kontrolliert werden können, ja, und dass es einfach ganz, ganz schwer ist, manchmal mit dem, was man fühlt, umzugehen. Und andere sind in ihrer geistigen Entwicklung beeinträchtigt. Sie lernen nicht nur mit Frau Hildebrandt, sondern auch mit ihrem Hund Harry. Er ist ein Schulbegleiter auf 4 Pfoten. Und zusammen mit Harry und Nadja betrete ich morgens um 8 Uhr die Schule, die hell und bunt ist.
1: Ach, erstmal begrüßt uns hier ein Schild. Heute ist Schulhund Harry im Schulhaus. Toll.
2: Genau, dass alle informiert sind, dass heute der Hund sozusagen mit in der Schule ist. Und ja, ein bisschen vorgewarnt sind quasi.
1: Ja. Ich kann mir vorstellen, dass die Freude da schon ganz groß ist, ne?
2: Das stimmt. Aber es gibt ja auch Kinder, die vielleicht auch Angst vor Hunden haben. Mhm. Und dann kann man sich ein bisschen drauf einstellen.
0: Wir lernen ja heute noch eine Schülerin kennen, die ganz, ganz doll Angst vor Hunden hatte. Also eine ganz besondere Geschichte auch mit dem Harry dann jetzt hier, ne?
2: Genau, das ist richtig. So, jetzt gucken wir mal.
3: Guten Morgen, Harry.
0: Guten Morgen alle zusammen. Hallo. Der Harry hat das Radio mitgebracht. Hallo. Wir sind jetzt in Nadjas Klassenraum. Du hast eine feste Klasse hier, ne, als Lehrerin.
2: Genau. Eine Klasse M3, also die sind quasi alle im 6., 7. oder 8. Schulbesuchsjahr. Eine Mittelstufenklasse ist das, genau.
0: Und hier steht neben der Tafel eine Box.
2: Genau, das ist sozusagen die Ruhebox von Harry. Und da steht auch ein Zettel dran, da steht, ich möchte mich jetzt ausruhen. Dankeschön. Und das bedeutet quasi, wenn Harry in dieser Box drin ist, dass die Kinder quasi nicht rangehen dürfen und respektieren müssen, dass er jetzt einfach mal sich ausruhen möchte.
0: Weil natürlich so ein Schulvormittag auch sehr anstrengend für ihn ist,
2: ja,
0: oder?
2: Ja, das ist ein richtig harter Arbeitstag, auch so für so ein Tier, auf alle Fälle, genau. Und das ist sozusagen der Platz, wo er reingeht, wenn er jetzt mal die Nase voll hat und sagt, jetzt brauche ich mal eine kleine Auszeit.
0: Ja. Mhm. Und so ist auch erstmal das Ankommen hier.
2: Genau. Er kommt erstmal an, er legt sich immer freiwillig schon in die Box und beobachtet erstmal. Und ich kann in der Zeit die Lernumgebung ein bisschen vorbereiten. Und dann starten wir gemeinsam mit den Kindern. Genau.
0: Sehr schön. Ich bin so gespannt. Ich freue mich. Und neben der Box ist aber auch eine schöne flauschige Decke mit Pfötchen drauf und da hat er auch seinen Wassernapf.
2: Das bereiten die Kinder immer vor.
0: Ehrlich?
2: Das finde ich total schön. Also die übernehmen dann sofort die Verantwortung und wissen, wenn Harry kommt, der braucht seine Decke, das ist seine Arbeitsdecke, auf der liegt er dann. Und er braucht was zu saufen, da stellen sie ihm den Napf hin und verteilen dann eben auch die Schilder, wo alle Schüler und Kollegen und Kolleginnen im Haus sozusagen informiert werden, dass heute der Schulhund im Schulhaus ist. Das finde ich toll.
1: Ich auch, ja.
0: Und während die Lehrerin Nadja Hildebrandt die Stunde Lesepfötchen vorbereitet, in der die Kinder Harry etwas vorlesen, treffe ich Kimberly. Sie hat eine ganz besondere Geschichte mit Schulhund Harry und die erzählt sie uns gleich hier bei MDR Tweens. Na und?
4: Ganz besonders normal. Na und? 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

0: 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Heute mit Harry. Er ist ein Schulhund am Förderzentrum in Borna. Hier lernen Schülerinnen und Schüler mit Förderbedarf wie Kimberly. Sie ist 11 Jahre alt. Kimberly braucht Unterstützung mit ihren Emotionen. Denn bis vor kurzem konnte sie nur einige Stunden pro Woche in die Schule, weil sie oft wütend wurde. Jetzt ist sie voll beim Unterricht dabei und einer, der ihr dabei hilft, ist Schulhund Harry. Allerdings hat Kimberly sich langsam mit ihm angefreundet, denn sie hat mit Hunden eine schlimme Erfahrung gemacht, die sie mir erzählt.
1: Bist du die Kimberly, die mit ganz dicke Freundin ist vom Harry?
2: Ja.
1: Toll, schön dich kennenzulernen.
0: Wir setzen uns auf das sonnengelbe Sofa. Toll. Kimberly? Du konntest es ja gerade schon kaum erwarten, den Harry aus seiner Box rauszuholen, ne?
2: Ja.
0: Der Harry ist heute mit an der Förderschule dabei und ist auch beim Unterricht gleich mit dabei. Und du hast eine ganz enge Bindung zu dem Harry, aber allgemein mit Hunden ist das in deinem Leben nicht immer so gewesen, oder? Erzähl mal.
2: Ich habe hier Hundebissen und die tun richtig weh, wenn es kalt ist.
0: Und wie ist das passiert? Kannst du darüber reden oder ist das...
2: Ja, kann ich.
0: Ja?
2: Und ich bin in die Box gegangen von den Hunden.
0: Von welchen Hunden?
2: Von zwei, die gehören mit zur Dockenfamilie, also von einem Bekannten.
0: Hunde von einem Bekannten, okay.
2: Ja.
0: Und da bist du in die Box gegangen.
2: Ja.
0: Und dann haben die dich gebissen.
2: Ja, bei dem Unfall habe ich wirklich gezittert und richtig doll geweint.
0: Und wie war das, als du den Harry dann kennengelernt hast?
2: Hatte ich auch ein bisschen Angst. Aber Hanna aus meiner Klasse hat meine Hand so genommen und mich an ihn rangeführt.
0: Oh. Und dann?
2: Und dann habe ich ihn langsam gestreichelt und er hat Frau Hildebrand mir einen Trick gezeigt, nämlich das heißt Kussi. Und
0: ja, du, Kussi heißt, du machst deinen Finger an deine Wange und
2: ja.
0: Sagst Kussi.
2: Ja.
0: Und dann gibt der Harry dir einen Kuss.
2: Und dann hat er mir einen kleinen Kuss gegeben.
0: Und zeigst du mir das heute noch?
2: Ja.
0: Cool. So, dann gehen wir zusammen rüber.
2: Ja.
0: Ne? Ich gehe mit Kimberly zum Kurs Lesepfötchen. Noch mit dabei sind Hanna, Lea, Frau Hildebrand und natürlich Harry, der Schulhund. Dem lesen die Schülerinnen was vor und machen mit ihm Tricks. Gleich hier in einer neuen Folge von MDR Tweens. Na und?

0: Hallo, liebe Pötchenfreunde. Ich begrüße euch heute wieder ganz herzlich zu unserem Lesekurs und zwar mit einem lauten und fröhlichen Viel Spaß!
1: Das ist Harrys Begrüßung. Die kommt aus einem kleinen Lautsprecher, abgespielt von seinem Frauchen und Lehrerin Nadja Hildebrand. Harry ist ein Schulhund. Damit hallo zu MDR Tweens. Na und? Ich bin Ivy. Wir sind am Förderzentrum in Borna beim Kurs Lesepfötchen. Hier lernen unter anderem Schülerinnen und Schüler, die Unterstützung in ihrer geistigen Entwicklung benötigen. Eine Unterstützung ist Harry. Und bevor die Schülerinnen Hannah, Lea und Kimberly ihm etwas vorlesen, gibt es ein Spiel zum An- und Zusammenkommen. Mit einem Glücksrad, das Harry auf Kommando der Schülerinnen dreht und dann Tricks zeigt wie Hase, Twist, Drehen und Winken.
2: Genau, der Harry, der begrüßt euch. Und damit wir erstmal dem Harry auch Hallo sagen können, beginnen wir mit einem kleinen Begrüßungstrick. Und zwar darf jeder mit dem Harry zusammen das Glücksrad einmal drehen.
3: Harry?
2: Genau.
3: Hey.
2: Der Trick heißt Twist. Und den machst du mit deiner
3: Rechten.
2: Super.
3: Harry, sitz. Harry, Twist. Super.
4: Jawoll.
3: Und Harry wieder sitz. Harry, Hase?
1: Harry muss jetzt den Hasen machen. Hase ist, Harry sitzt auf seinem Popo, auf den Hinterpfoten und macht die Vorderpfoten so ein bisschen hoch. Ja. Brustkorb nach vorne. Ne?
4: Genau, da lässt sie so hängen.
1: Ja, da lässt er diese hängen, die Vorderpfoten.
2: Und je feiner natürlich auch die Kinder mit dem Hund kommunizieren, umso erfolgreicher ist es dann auch. Ja.
1: Ja.
2: Also das, genau. Ganz toll von der Körpersprache her.
1: Und von der Körpersprache her, dass Kimberly sich auch gerade hinstellt.
2: Laut spricht, ja, deutlich spricht. Mhm. Das ist eben auch ganz wichtig. Ja? Ja. Und auch die richtigen Handzeichen dazu gibt. Ja, es ist auch wirklich so Selbstwahrnehmung auch so ein Stück weit. Ja?
1: Oh. Ja, die Kinder dürfen Harry Leckerlis geben und er hat ganz schön viele bekommen für seine Tricks. Und jetzt wird gelesen aus dem Buch Ein Hund für Jule. Dafür gibt es einen Leseteppich. Das ist eine gemütliche Ecke mit Decken und Kissen in grün und lila. Und die Schülerinnen Lea, Hannah und Kimberly machen es sich darauf gemütlich und Harry liegt wohlig mit Leckerlis im Bauch zwischen ihnen. Sie lesen dem Harry die Geschichte über den Hund Flummi vor. Er lauscht ganz gespannt, was Hannah ihm vorliest.
5: Aber Jule, sagt Jules Mama. Als sie Flummi sieht. Du weißt doch, dass wir keine Haustiere haben dürften. Das steht im Mietvertrag.
3: Mietvertrag.
2: Richtig, im Mietvertrag. Was ist denn Mietvertrag? Weißt du
3: das? Das muss man unterschreiben, sonst darf man nicht in der Wohnung wohnen.
2: Richtig, Kimberly.
1: Und während hier gelesen wird, legt sich der Harry auf den Rücken, zeigt seinen Bauch, möchte gekrault werden. Und das ist ein ganz, ganz großer Vertrauensbonus. Vorgelesen bekommen und gekrault werden auf dem Bauch. Was gibt's Schöneres?
3: Hunde sind noch hier verboten. Eben sagt der Vermieter. Taschus, tschüss, dann sagt Jule.
1: In der Geschichte Ein Hund für Jule sind Hunde in einer Wohnung verboten, aber nicht in der Robinienhofschule in Borna. Hier ist Hund Harry ein Lernbegleiter auf vier Pfoten. Man nennt es tiergestütztes Lernen. Ich befrage dazu die Schülerinnen.
6: Wobei hilft der Harry euch? Was würde ohne den Harry nicht so gut gehen? Oh, da gehen sofort die Arme hoch. Okay, wir fangen mit dir an.
7: Also er hilft immer uns beim Lesen.
6: Ja, Harry sitzt dann vor euch, genau. Der kuschelt sich an euch ran und ihr lest die Geschichte weiter.
7: Und er hört gut zu.
6: Ja, er hört gut zu, genau. Und ohne den Harry wäre das anders?
7: Ja.
6: Bei dir, Kimberly?
3: Der hat mir beigebracht, besser zu lesen.
6: Wie macht der das denn?
3: Also manchmal mache ich auch einen Trick mit ihm, dann mache ich so.
6: Ja.
3: Und dann flüstert er mir die Antwort meist ins Ohr.
6: Du kannst
3: ja
6: mit dem sozusagen kommunizieren. Ja. Einen ganz speziellen Draht, ne?
3: Ja.
6: Was macht der Harry mit dir? Der bringt dir Freude. Und worin bestärkt er dich noch?
3: Dass ich besser jetzt schreiben kann und lesen kann.
6: Boah.
3: Und dass ich nicht mehr so viele Ausraster meistens bekomme.
6: Hast du das manchmal, bist du wütend, wenn du etwas vielleicht nicht kannst?
3: Und Frau Hildebrand und Harry haben mir den Trick beigebracht, mit den zwei Fingern so zu machen. Und dann geht die Wut weg. Oder sich an Harry rankuscheln und eine Minute mit ihm kuscheln.
6: Und dann schmilzt das Herz so ein bisschen, ne?
3: Ja.
6: Wird so ganz weich.
3: Weil Harry ist auch richtig süß, wenn der einen anguckt.
6: Also es macht was mit deinen Emotionen. Ja. Kannst besser mit Wut umgehen. Macht dich vielleicht auch ruhiger.
3: Ja.
1: Wir erleben gleich genau so eine Situation mit Kimberly und Harry. Heute bei MDR Tweens Na Und. Gleich in der Pause kuschelt Kimberly mit Harry gegen Kummer.

0: Hallo zu MDR Tweens, na und? Ich bin's, Ivi. Heute sind wir in Borna an der Robinienhofschule, einem Förderzentrum für Schülerinnen und Schüler mit Förderbedarf. Das Besondere ist Schulhund Harry. Der ist immer dienstags da und ich begleite ihn einen Schulvormittag lang. Eben haben wir von Schülerinnen gehört, dass Schulhund Harry es ihnen leichter macht, zum Beispiel zu lesen. Sie haben auf Satzebene gelesen. Das bedeutet, dass man erstmal Lautverbindungen liest, dann zu einem ganzen Wort kommt, von einem Wort zum zweiten Wort kommt und dann einen einzelnen Satz lesen kann, bis hin zu einem kleineren Text und den Sinn versteht. Harry ist dabei unvoreingenommen und hört zu. So trauen sich die Schülerinnen laut vorzulesen, auch wenn mal Fehler dabei sind. Und dadurch verbessert sich ihre Lesefähigkeit und die Sprachentwicklung. Und sie vertrauen Harry auch Kummer an, wie Kimberly. Sie kommt in der Pause zu ihm, Harry liegt auf seiner Decke, schlummert ein bisschen. Kimberly kommt zu ihm rein, mit Tränen in den Augen, legt ihre Wange an seine und bleibt so einige Minuten. Ich beobachte das und gehe nach kurzer Zeit zu den beiden.
1: Und Kimberly, du hast dich ja jetzt zum Harry hingelegt. Mittlerweile liegt dein Kopf ja schon bei ihm auf dem Rücken. Geht's dir besser jetzt so nach 10 Minuten?
2: Ja.
1: Ja. Und hat dich was traurig gemacht gerade in der Pause?
2: Ja, dass ich wollte mit einem Kind spielen, aber es ist von mir abgehauen.
1: Oh.
2: Und da habe ich auch natürlich geweint.
1: Mhm. Und einer, der immer da ist, also zumindest wenn er in der Schule ist, ist der Harry dann, ne? Da kannst du dann hingehen.
2: Und ihn streicheln oder meinen Kopf auf ihn legen. Und ich habe sogar jetzt einen Trick rausgefunden. Ich darf so langsam an seine Nase reingehen und ihn da streicheln.
1: Oh.
2: Und dann schläft er ein.
1: Ja, das sieht so aus, als wenn er das mag. Ist auch ein Kompliment für dich. Der möchte gerne mit dir sein, ne?
2: Mhm. Man darf aber nicht immer so nach oben machen, sondern man muss immer ganz langsam nach unten.
1: Mhm. Schön. Und bist du bereit jetzt für die nächste Schulstunde?
2: Mhm.
1: Toll. Und der Harry kommt auch mit, ne?
2: Yep.
0: Kimberly streicht Harry noch einige Zeit über seine Nase. Und natürlich gibt es im Umgang mit dem Hund Harry klare Regeln, die alle lernen. Es gibt zum Beispiel eine Streichelkarte für Harry, die anzeigt, an welchen Körperstellen er berührt, also gestreichelt werden darf, und wo er nicht. Sie lernen auch, wann sie ihn in Ruhe lassen sollen und sowieso, wenn Schulhund Harry da ist, ist alles ruhiger. Die Lehrerin Nadja Hildebrand erzählt uns gleich, wie Harry zum Schulhund wurde und warum er eine Bereicherung für das Lernen und Miteinander ist. Hier bei MDR Tweens, na und?
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1: Hier ist MDR Tweens mit Na und. Ich bin's, Ivy. Hi. Heute sind wir mit Harry unterwegs. Harry ist kein Tween, kein Kind, kein Jugendlicher. Harry ist ein Hund. Ein Lernbegleiter auf 4 Pfoten an der Rubinienhofschule in Borna. Harry ist 4 Jahre alt, er hat bernsteinfarbene Augen, eine Zimtnase, seidige Schlappohren und ein karamellfarbenes Fell. Harry ist mit seinem Frauchen und Lehrerin Nadja Hildebrand da.
2: Nadja, wie wurde Harry Schulhund?
3: Das war ja ein langer Weg, sag ich mal so. Also schon als wir uns den Harry rausgesucht haben, haben wir nach einer Zuchtlinie geguckt, die schon viele Therapiehunde oder Assistenzhunde so hervorgebracht haben. Und ja, dann haben wir den Harry sozusagen ausgesucht und haben den in unsere Familie aufgenommen. Und mit 16 Wochen habe ich dann die erste Eignungsfeststellungsprüfung gemacht im Therapie- und Ausbildungszentrum in Magdeburg. Und dort wurde halt geschaut, ob sich das Tier eignet für so eine Ausbildung.
2: Geht es da um Rassen? Was ist Harry für eine Rasse?
3: Ein Magyar Wisla, aber die Rasse spielt eigentlich überhaupt keine Rolle.
2: Also grundsätzlich kann jeder Hund erstmal,
3: theoretisch, kann jeder Hund Schulhund werden oder Therapiehund oder Besuchshund. Ich glaube, das Wichtigste ist natürlich, dass das ein Tier ist, was einen guten Grundgehorsam hat, was menschenbezogen ist, was freundlich ist und kein Aggressionsverhalten hat. Das ist, glaube ich, so das Allerwichtigste.
2: Und welche grundsätzlichen Dinge lernt denn der Harry dann, um dann Schulhund zu sein?
3: Na, zum einen geht es so um so Grundgehorsam-Aspekte, also dass man einfach sagt, er muss lernen, auf einer Decke liegen zu bleiben, da eben auch mal eine längere Zeit liegen zu können. Der muss auch mit Stress umgehen können. Also in der Ausbildung werden auch so verschiedene Situationen gestellt, also wo er eben einfach auch mal unter Stress gesetzt wird, wie reagiert er da? Wir lernen verschiedene Tricks, also ob das Tragen von Gegenständen ist, Halten, Verbeugen, Winken, alles Mögliche. Und natürlich auch, dass der Hund sich relativ ruhig auch im Beisein des Menschen verhält. Also das ist auch nochmal sehr wichtig, dass er nicht durchs Zimmer rennt oder alle anspringt auch. Also sowas darf dann eben auch nicht sein.
2: Was schafft Harry, was Menschen, also die Lehrer und Lehrerinnen, nicht schaffen?
3: Also zum einen, denke ich, ist so ein Tier halt immer total unvoreingenommen, ja, und nimmt wirklich die Kinder immer so an, wie sie sind und reagiert auch direkt und total echt. Und ich finde, das ist halt schon was uns Menschen vielleicht auch nicht immer so gelingt. Dann finde ich natürlich, dass er halt einfach auch einen großen Freudefaktor in die Klasse bringt. Der blödelt halt auch mal mit den Kindern rum und macht Spaß. Und er ist halt auch einfach so ein wichtiger Ansprechpartner, merke ich immer wieder, dass die Schüler sich auch so bewusst auch mal die Zeit nehmen und wenn sie auch mal Sorgen, Ängste oder Nöte haben, auch einfach mit dem Hund mal zurückziehen können und sich ihm anvertrauen und manchmal auch wirklich sich dem Tier eher anvertrauen können als dem Menschen, ja.
2: Ganz wunderbar. Pause ist gleich vorbei und es geht weiter mit deiner Klasse.
3: Ne? Genau. Wir haben jetzt als nächstes Sachkundeunterricht und da ist es tatsächlich so, dass Harry die Schüler erstmal begrüßt und dann so mehr anwesend ist, nicht ganz so aktiv eingebunden ist und dann mal von Platz zu Platz läuft und sich mal streicheln lässt, mal mit ins Heft reingucken kann, was die gerade so arbeiten. Und ja, und am Ende machen wir immer ein kleines Quiz und da können die Kinder sich dann wieder oder die Schüler sich wieder Leckerlis verdienen, die sie in Harry geben können, genau.
2: Und man fragt sich immer, wer freut sich mehr, der Harry oder die Kinder?
3: Ich habe immer den Eindruck, die Kinder freuen sich mehr, aber natürlich Harry genauso.
1: Bleibt dran, jetzt gleich Sachkundeunterricht mit Schulhund Harry an der Rubinienhofschule in Borna. Bei MDR Tweens, na und?

0: Ich bin's, Ivi. Juhu, zu MDR Tweens. Na und? Wir sind heute in Borna an der Robinienhofschule. Hier lernen Kinder mit Förderbedarf, die mit geistiger Einschränkung leben oder sozial-emotional beeinträchtigt sind. Lehrerin Nadja Hildebrand hat ihren Hund Harry mitgebracht. Er ist ein Schulhund und unterstützt die Schülerinnen und Schüler beim Lernen. Jetzt steht Sachkundeunterricht für Nadja Hildebrands Klasse auf dem Plan. Die neuen Schülerinnen und Schüler sind im 6., 7. oder 8. Schulbesuchsjahr, eine Mittelstufenklasse. Das Thema ist heute der Bauernhof. Die Kinder sitzen auf Stühlen an Tischen, vor ihnen eine große Tafel, auf dem Rinder abgebildet sind. Und davor, auf einer Decke, mit Pfötchen drauf, sitzt Schulhund Harry. Die Atmosphäre ist ruhig, man hört nur hier und da Stifte auf den Tischen fallen und ein leises Gemurmel von den Schülerinnen und Schülern.
1: Ja, hier gibt es jetzt ein Arbeitsblatt, darauf abgebildet ein Rind. Und die Kinder müssen die unterschiedlichen Körperteile eintragen, also wie eine Karte. Wo was ist? Der Harry, der läuft jetzt hier durch das Klassenzimmer. Mal guckt er ein bisschen fragend, mal schnüffelt er. Und vielleicht flüstert er ja auch noch die richtigen Antworten in die Ohren. Harry ist schon wieder bei dir. Willst du Harry befragen?
2: Harry. Harry. Harry. Flüster. Ich weiß gerade, dass Harry mit die Antwort ins Ohr flüstert. Wer ist weggerannt?
3: Na, weil du die schon selber wusstest, wird er sich gesagt haben, ja, warum fragst du mich denn? Die weiß das doch besser.
0: Wie auf samtigen Pfoten läuft Harry rum, lässt sich streicheln und ich spreche noch einmal mit Lehrerin Nadja Hildebrand.
1: Es hat ja einen Grund, dass der Harry als Schulhund mit hier ist. Das bedeutet, der unterstützt die Kinder in einer Art und Weise. Was sind eure Ziele? Also was möchtet ihr damit erreichen?
4: Also zum einen finde ich, dass der Hund, also Harry in dem Sinne, dass der ein total schönes Lernklima schafft, auch ein schönes Klassenklima, ja, also es wird sehr respektvoll miteinander umgegangen, die Kinder, die nehmen auch Rücksicht, die wissen auch, wenn Harry da ist, muss ich leiser sprechen, weil er alles lauter hört. Und ich darf eben nicht durchs Zimmer rennen wie wild, sondern muss eben langsamer laufen. Und ich finde, das ist schon total schön fürs Klassenklima. Aber ich merke eben auch immer wieder, dass er auch so eine Ruhe bei meinen Schüler und Schülerinnen reinbringt. Ja, also wir haben eben auch Schüler, die sind schnell gestresst oder können auch schwer mit ihrer Wut umgehen. Und da hilft es dann manchmal, so eine Quality Time mit dem Hund zu bekommen. Und dann einfach den Hund zu streicheln. Und es ist ja auch erwiesen, dass da wirklich auch Oxytocin ausgeschüttet wird.
1: Ein Kuschelhormon, man fühlt sich dann...
4: Glückshormon, sagt man auch, ja. Genau, oder das Wohlfühlhormon. Und dass eben auch das Stresslevel, dass das eben auch sinkt, ja. Und das haben wir tatsächlich auch mal anhand von so einem Pulsmesser messen können. Das war wirklich ganz spannend. Als ein Schüler total hohen Puls hatte und ganz gestresst war und wir gesagt haben, komm, du gehst jetzt mal ins Nachbarzimmer und streich jetzt mal 5 Minuten den Hund. Und da kam er dann mehrmals rüber und hat gesagt, schau mal, meine Uhr ist jetzt wieder im orangefarbenen Bereich und dann am Ende im grünen. Also das hat wirklich ganz viel bewirkt. Ja. Und das ist natürlich auch einfach schön. Ja, und dann ist es einfach auch ein Motivator. Ja. Also der bringt eben Spaß und Freude ins Klassenzimmer und ja...
0: Jamie, wie ist das für dich, Unterricht mit einem Schulhund, also jetzt hier mit Harry zu haben? Was ist da am schönsten?
5: Ich finde schön, dass Harry lieb ist und jeden hilft, wenn mir Hilfe braucht mein Unterricht.
0: Jason, ne?
6: Ja.
0: Wie ist das für dich, Unterricht mit dem Harry?
6: Für mich ist es ganz schön, weil wenn ich mal Hilfe brauche, kommt er zu mir und hilft er mir oft.
0: Ehrlich? Wobei hat er dir denn schon geholfen?
6: Wenn ich mal manchmal mal sauer bin, da darf ich ihn mal streicheln und dann da fahre ich so ganz schnell runter.
0: Das ist super, oder?
5: Ja.
0: Und wie ist das, Kilian, für dich?
1: Unterricht mit dem Schulhund.
2: Gut.
1: Ja, was ist denn besonders gut? An was erinnerst du dich gerne oder auf was freust du dich, wenn du weißt, juhu, es ist wieder Dienstag, der Harry ist am Start.
2: Na, Kunststücke.
1: Ja, Kunststücke macht der, ne?
2: Der mag immer, wenn wir streicheln.
1: Auf das freust du dich besonders, den Harry zu streicheln. Ist der Unterricht mit Hund einfach schöner?
2: Ja,
5: ist es.
0: Jetzt gibt es noch für die Schülerinnen und Schüler eine Abschlussrunde. Ein Frage-Antwort-Spiel mit vielen Leckerlis für Harry. Das Tolle ist, dass die Klasse dabei spielend leicht lernt. Nach 4 Stunden sind alle happy und der Harry auch etwas groggy. Er bekommt sein Schulhundlätzchen wieder ab und darf nun wieder heimfahren. Und es bleibt die Vorfreude auf den nächsten Schulvormittag mit Harry. Das war MDR Tweens mit Na und. Wollt ihr auch mal in der Sendung sein und aus eurem Leben erzählen? Dann meldet uns an tweens@mdr.de. Ich freue mich sehr auf euch. 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Schön, dass ihr dabei gewesen seid. Eure Evie.

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1: Tochchen, eine Stunde voll mit neuer Musik. Was ist denn heute alles dabei? Ich spoiler schon mal. Sonny Federa hat was Neues gemacht. Thomas Day ist am Start, verifiziert aus Wien. Ich bin großer Fan, voll gut, dass sie was Neues gemacht hat. Und Sam Smith auch gleich. Geht hier aber los mit Mark Ember, den kennen wir noch von Belong Together. Er ist irgendwie nicht aufzuhalten, legt schon wieder nach. Er erklärt, dass er das Lied vor einem Jahr, also hier das Neue, während eines Spaziergangs geschrieben hat. Als er nach einer Tournee unsicher über seine Zukunft war. Der Song soll ihn daran erinnern, dass immer bessere Zeiten bevorstehen. Da sagt er was. Mark Ember, The Proof, jetzt neu.

Die First Place der Woche sind hier. Topic eröffnet gemeinsam mit Carte Blanche und Lucky Ones jetzt ein neues Kapitel. Der Song verbindet so einen frischen Indie-Dance-Sound mit sommerlicher Energie. Im Mittelpunkt steht die direkte Zeile Maybe we are the lucky ones. Also vielleicht sind wir so die Glücklichen. Ja, der Song handelt davon, eben Druck und Erwartungen hinter sich zu lassen und gemeinsam mit Freunden oder geliebten Menschen auszubrechen. Lieben wir. Topic. Neu.

Neue Musik jetzt von Sam Smith. Neues Album am Start, Hazel Eyes. Darauf auch der Song Constant Companion. Man muss Country mögen, ich bin ganz ehrlich. Ich bin da noch nicht so richtig angekommen bei diesem Country-Vibe. Aber es ist halt mega erfolgreich und so viele von euch lieben das. Deswegen jetzt auch dieser Song von ihm, Country inspiriert. Und der beschäftigt sich mit den Höhen und Tiefen echter Liebe und verbindet dabei Gitarren mit großen Streicharrangements. Bühne frei bitte für Sam Smith.

Hier sind die First Place der Woche. Verifiziert aus Wien jetzt. Ich liebe Wien, ich habe da selber mal gelebt und studiert. Deswegen habe ich immer so eine kleine Wien-Connection und freue mich immer, wenn sie neue Mucke rausbringt. Verifiziert. Das Manifest der Künstlerin lautet ja VVM, so auch der neue Song, Very Victory Music. Die Single definiert den Sound ihrer nächsten Schaffensphase mit so einer klaren Botschaft, finde ich. Zielstrebigkeit, Visionen und der unbedingte Wille zu gewinnen. Angetrieben von der Zeile, jeden Tag sehe ich mein Ziel. So, das strotzt ja vor gutem Selbstvertrauen. So mögen wir das gerne. Verifiziert neu, First Play jetzt.

Wir sind die First Place der Woche. So, und jetzt stellt euch vor, ein Mann sitzt im Zug auf dem Weg nach New York und hat plötzlich irgendwie so eine Panikattacke. Und was macht er? Er schreibt in der Sekunde, wo es passiert, einen Song. Er sagt, dass es so passiert ist. Der Mann heißt Thomas Day und sein Song ist Will You Be Coming Around? Jetzt.

Montez hat was Neues gemacht. Hallo, hier sind die First Place der Woche. Autobiografisches Pop-Album ist da. So ist das mit dem Glück, heißt es. Der Großteil des Albums ist dabei so 2025 in Frankreich und Anfang 26 in Norwegen entstanden. Es geht um Nähe, es geht um Distanz, die Gewissheit, dass Liebe auch Schmerz bedeuten kann. Naja, wie das halt so ist im wahren Leben, Freunde. Und er macht Musik draus. Warum nicht? Glaubst du nicht auch, Montez?

First Place der Woche sind hier. Kann nur ein Hit werden, weil zwei Bestseller der britischen Dance-Szene machen hier Partystimmung. Zusammen Say Something, Sonny Federa und Becky Hill. Es sind diese letzten Sommertage und deswegen brauchen wir nochmal so ein bisschen Summer Vibes jetzt.

Raum 27. Komm jetzt. Hallo, hier ist eure First Play Show mit den neuesten Tracks der Woche. Raum 27 ist eine deutsche Indie-Pop-Band aus Bremen. Ich habe gelernt, ne, man sagt nicht Bremen, man muss Bremen sagen. Nur dann sind Bremer auch nett zu einem, glaube ich. So, letztes Wochenende haben sie noch auf dem Highfield gespielt. Jetzt schon wieder ein neuer Song am Start. Chérie verwandelt eine Hausparty im Stil der 2010er in so eine nostalgische Coming-of-Age-Szene. Irgendwas zwischen Rihanna und David Guetta. Und da begegnen sich eben zwei Menschen, die beim Tanzen ihre eigene kleine Gegenwelt zu den mega coolen Gästen erschaffen. Hört mal rein in Chérie. Raum 27 ist neu bei uns.

Hier sind die First Plays der Woche. Und es ist immer mal wieder schön, einen Song zu haben, in dem es eben um diese eine ganz besondere Person geht, die einen immer am besten auf die Palme bringt. Sie macht einen Song drüber. Victoria West, 18-jährige österreichisch-britische Newcomerin bei The Voice Kids Germany 2024 hat sie mitgemacht. Und hier kommt jetzt Black Cat.

Und jetzt noch mehr neue Musik. Treibende Gitarren, Percussion und so dieser Dominic Hartz Flow, der auf den Frust des Erwachsenwerdens trifft. Ich schmeiß mein Leben weg und lach dabei. So heißt der neueste Track. Es geht um Überforderung, Zweifeln, ja, den Versuch, das eigene Chaos irgendwie wegzulachen und dann einfach mal zu gucken, wo die großen Gefühle so bleiben. Perfekter Soundtrack für die letzten Sommertage, Dominic Hartz. Ich schmeiß mein Leben weg und lach dabei. Ist neu bei uns.

Hier sind die First Place der Woche. Woran merkst du, dass du langsam erwachsen wirst, dass dieser Mann hier, eine kleine Legende würde ich mal sagen, einfach schon sein 10. Album am Start hat. Sein 10. Album. Ich kann mich an ein Leben ohne Sido eigentlich gar nicht erinnern. Für mich ist er ja der heimliche Bürgermeister von Berlin. Wie seht ihr das? Hört doch mal rein. Jetzt nämlich ein neuer Track von ihm da aus diesem neuen 10. Album. Die erste Single ist er. Ja, so heißt sie. Und die erzählt eben von Höhen und Tiefen aus dem eigenen Leben und auch ebenso die schwierigsten Zeiten, die ebenso zur eigenen Geschichte dazugehören. Ja, das nennt man Leben. Sido, ist er. Neu bei uns. 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
1: Die First Place der Woche hier. Alle warten auf das neue Album von Biba Dubi. 18. September kommt's raus und ich habe schon einen Track daraus für euch jetzt. Sie sagt, das ist einer der glücklichsten Songs auf diesem neuen Album. Da wollen wir mal hören. Memories. Biba Dubi, First Place.

0: Die First Place der Woche sind hier. Und jetzt kommt so ein Sound-Duo aus New York, die Chainsmokers. Die haben unseren Mako hier in Germany gehört mit seinem Track Nachts wach und dachten sich so, boah, klingt geil, wir wollen mit dem zusammenarbeiten. Soll ich euch was sagen? Hat geklappt. Mako und die Chainsmokers machen sie jetzt zusammen. Hier ist der gemeinsame Track in- und auswendig. 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

Die First Place der Woche sind hier. Zwei Dinge, die ich mag. Leipzig und Hanna Rautzenberg. Die ist wirklich toll und wohnt ja eben auch in einer tollen Stadt. Also neue Musik aus Leipzig quasi. Dieser neue Song von ihr ist ein Vorbote für ihre erste EP. Ja, du, kommt erst Ende November, macht aber nichts. Wir hören jetzt schon mal rein. Ja, ein Track ist schon da, den sie uns so als kleinen Happen gibt. Und ganz toll, Hanna Rautzenberg tritt live beim Demokratiefestival in Magdeburg am 5. September auf. Da sehen wir uns vielleicht und hören jetzt London 3 AM, Hanna Rautzenberg.

Moskena kommt jetzt. Hallo, hier ist euer First Play Stream. Moskena hat sich hingesetzt und einen total LA-vibigen Song gemacht. Wie funktioniert das aber, wenn man nicht dort ist? Naja, der hat sich einfach Videos nebenbei auf die Wand projizieren lassen, wie ein Typ durch LA fährt und hat dann diesen Song draus gemacht. Quasi mit diesem LA-Vibe drin. Worshipping the Sun. Jetzt First Play.

Hier sind die First Place der Woche. What It Means to Be Loved zeigt eine weitere Facette von Mackenzie McKays musikalischer Entwicklung. Ja, sie verbindet Alternative Pop mit großen Emotionen und markanten Gitarrensounds. Und nach ausverkauften Konzerten in Köln und Berlin letzte Woche richtet Mackenzie McKay jetzt den Blick auf die Veröffentlichung seines Debütalbums, was eben nicht mehr allzu lange auf sich warten lässt. Und daraus What It Means to Be Loved jetzt.

Und noch eine Newcomerin jetzt hier bei euch im First Play Stream. Aus Norwegen kommt Joa. Sie veröffentlicht ihre neue Single Worst Behavior und kündigt gleichzeitig ihre neue EP an. Kommt erst im Oktober, aber wir hören jetzt schon mal rein. Und bei Worst Behavior geht es um die Erkenntnis, einen Menschen verletzt zu haben, der einem viel bedeutet. Und eben den verzweifelten Wunsch, das Geschehene rückgängig machen zu können. Joa, First Play.

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1: Wow, Teddy Swims rennt gerade richtig durchs Leben. Seitdem er vor knapp einem Jahr diese riesige Complete Edition seines Albums I've Tried Everything But Therapy mit insgesamt 32 Songs, also über 1,5 Stunden Musik rausgebracht hat, war es ja eher ruhig um den amerikanischen Sänger. Aber dann kam sein absoluter Ohrwurm Mr. Know-It-All im April und jetzt will er die Songs natürlich mit uns feiern. Deshalb geht's auf Auftritte überall in Europa, gefolgt von der Nordamerika-Tour. Bis Weihnachten ist Teddy also erstmal beschäftigt, aber er lässt uns natürlich nicht ohne frischen Nachschub zurück.
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1: Sahide macht sich zu ihrem Geburtstag einfach selbst ein Geschenk, und zwar einen neuen Song. Der heißt Sweet 16. Der Track hat einen coolen Dance-Pop-Beat, zu dem die Berlinerin locker rappt und jede Menge Party-Vibes versprüht. In Sweet 16 geht's um Geburtstag feiern, Blitzlichter, die ersten großen Freiheiten und das glitzernde Leben wie ein echtes It-Girl.

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1: Felix Jehn übt Schwedisch zusammen mit seinem neuen Feature-Gast Omar Rudberg. Geboren in Venezuela und aufgewachsen in Schweden, ist Omar aber nicht nur aufstrebender Sänger, sondern auch Schauspieler in der Serie Young Royals. Gemeinsam haben die beiden einen Song gemacht, der perfekt zu warmen Sommerabenden passt. In Siren geht es um jemanden, der einen immer wieder fasziniert. Der Titel erinnert an Sirenen aus alten griechischen Sagen, die Menschen mit ihrem Gesang angelockt haben. Dieses Gefühl bringt Omar mit seiner besonderen Stimme toll rüber.
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1: Es gibt eine neue Stimme aus Großbritannien, die ihr unbedingt kennen solltet. Sie gehört Jack Dean. Geboren und aufgewachsen ist er in der malerischen Grafschaft Somerset im Südwesten Englands und hatte da viel Zeit an seinem Sound zu feilen. Anfangs noch durch Coverversionen und nach mit eigenen Melodie- und Textideen. Mittlerweile macht Jack Vollzeit Musik und das mit Partnerin, Freunden und Familie unter einen Hut zu kriegen, ist nicht immer ganz so easy. Deswegen bittet er seine Liebsten im Song Mercy, ein bisschen Nachsicht mit ihm zu haben.

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1: Santa würde die Kinderradionacht am liebsten jeden Tag feiern. Nachts wach bleiben, Abenteuer erleben und von den besten Freundinnen und Freunden träumen. Das wäre genau ihr Ding. Davon singt sie auch in BFFI, Beste Freunde für immer, ihrem Lied zur ARD Kinderradionacht 2026. Die hört ihr am 27. November im Radio und in der ARD Sounds unter dem tollen Motto Unzertrennlich. Die ARD Kinderradionacht feiert die Freundschaft.

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1: Bella Kay ist gerade total gefragt. Die Singer-Songwriterin aus Texas ist erst 20 Jahre alt und schon richtig erfolgreich. Sie hat vor kurzem neue Songs veröffentlicht und darf sogar als Voract bei großen Stars wie Gracie Abrams und Noah Kahan auftreten. Ziemlich cool. In ihrem Song Stop geht es darum, auf sich selbst zu hören, Grenzen zu setzen und auch mal Stopp zu sagen.

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1: Slater will tanzen. Slater kommt aus den USA und ist bekannt für ihren auffälligen Look mit viel Glitzer, langen blonden Haaren und coolen Outfits. Ihr Song Dance ist ein echter Gute-Laune-Track, bei dem man am liebsten sofort aufspringen möchte. Sie liebt Popmusik aus den 2000ern und lässt sich davon in ihren Songs inspirieren. Ein bisschen wie ein moderner Throwback.

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1: Bei Bunt läuft's gerade richtig gut. Er war schon auf einem riesigen Festival in den USA unterwegs und hat in Nord- und Südamerika aufgelegt. Jetzt kommt auch noch die offizielle Fußballhymne der deutschen Nationalmannschaft von ihm. Für den Song Nie allein hat er sich Unterstützung von Sänger JBS aus Ibbenbüren geholt. Mit seiner warmen Stimme passt er perfekt zu dem gefühlvollen Sound. Zusammen feiern sie Zusammenhalt, Community und Optimismus.
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1: Benno feiert in seinem Song das Gefühl von Sommer mit viel Spaß und tollen Erinnerungen. Dabei denkt der Rapper aus Löhne nicht nur an Eisessen oder Ferien, sondern an einen ganz bestimmten Sommer aus der Vergangenheit. In Sommer 2018 geht es um Zeit mit Freundinnen und Freunden und all die schönen Momente zusammen. Solche Tage bleiben oft noch lange im Kopf, weil sie einfach richtig besonders waren. Ein Song, der zeigt, wie wichtig Freundschaft und Gemeinschaft

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1: Bad Chief liefert uns den Groove, hat aber auch eine spannende Botschaft. Im Song Monster geht es darum, genauer hinzuschauen und Menschen nicht nur nach dem ersten Eindruck zu beurteilen. Bad Chief erzählt von der Neugier auf das, was hinter einer Fassade steckt und von dem Wunsch, sein echtes Ich zu zeigen. Für das Musikvideo hat sich Bad Chief niemand geringeren als Maxton Hall-Star Harriet Herbig-Matten, aka Ruby Bell, an seine Seite geholt.

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2: Lea zeigt mit Chemie eine neue, frechere Seite von sich, aber es geht trotzdem voll ums Gefühl. Im Song geht es um eine Person, die man einfach nicht vergessen kann, auch wenn man weiß, dass es schwierig wird. Man schreibt Nachrichten, die man vielleicht lieber nicht schicken sollte und erlebt Momente, die einen total durcheinander bringen. Der Sound ist cooler Pop, locker und richtig nah dran am echten Leben.

Gracie Abrams macht gute Laune mit tiefgründigen Themen in Look at My Life. In ihrem neuen Song singt die Amerikanerin darüber, wie wichtig es ist, auf sich selbst zu achten, wenn einem alles ein bisschen zu viel wird. Gracie zeigt damit, dass auch berühmte Menschen mal schwierige Phasen haben können. Und genau das macht ihre Songs für viele so besonders. Sie wirken ehrlich und erzählen Geschichten aus dem echten Leben. Den Song findet ihr auch auf ihrem neuen Album Daughter from Hell.

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1: Nina Caroline lässt sich inspirieren. Over Again ist entstanden, nachdem die Berliner Sängerin mit ihren Freundinnen über Dates gesprochen hat. Und viele waren dabei ziemlich enttäuscht. Es geht darum, dass man sich oft zu viele Hoffnungen macht und dann doch merkt, war wohl nichts. Trotzdem ist ein richtig chilliges Lied draus geworden zum Träumen, Entspannen und Sommertage genießen.
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1: Max und Nicolas sind gekommen, um zu bleiben und uns mit richtig guter, chilliger Musik zu versorgen. Neptunica heißt das Duo und ist in der Electronic Dance Music Szene schon richtig bekannt. Seit 10 Jahren machen die Jungs Musik mit Stars wie Lost Frequencies, Gestört aber geil und Marshmallow. Passend zu ihrem Namen und ihrer Heimat Hamburg zeigt das Logo von Neptunica ein großes N in einem Anker. Das Lied What If beschäftigt sich mit den Was-wäre-wenn-Fragen, die wir uns manchmal stellen. Und eine ist dabei ganz präsent. Was wäre, wenn wir es einfach ausprobieren und herausfinden?

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1: Bad Moms Jay geht wieder auf Tour und bringt ihr neues Album Haus im Meer mit. Darauf ist auch ihr Song OMG. In dem Lied rappt sie mit viel Energie darüber, an sich selbst zu glauben und das Leben zu genießen. Die Rapperin zeigt damit, dass man nach einer Pause mit frischem Mut und neuen Ideen richtig durchstarten kann.

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1: 1999 sind ganz modebewusst unterwegs. In Peep Toe geht es um Freunde, gute Stimmung, Fotos mit Blitzlicht und das Gefühl, gemeinsam unterwegs zu sein und einfach Spaß zu haben. Die Rap-Crew aus Dresden packt jede Menge Leichtigkeit in den Song und lässt uns an ihren Sommerabenteuern teilhaben. Peep Toes sind übrigens diese hochhackigen Schuhe mit Loch vorne, wo die Zehen rausgucken.
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1: Manchmal braucht man gar keinen Urlaub, um sich wie im Sommer zu fühlen. Ein guter Song kann das auch schaffen. Genau so einen haben Benny Blanco, Selena Gomez und Becky G gemeinsam gemacht. Teo Vido bringt mit seinem fröhlichen Latin-Pop-Sound sofort gute Laune und macht richtig Lust auf Sonne, Eis und Tanzen. Der Song gibt uns außerdem ein Gefühl für Benny Blancos neues Album.

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1: Manchmal passiert etwas Peinliches oder Chaotisches, zum Beispiel auf dem Schulhof, und man wünscht sich einfach nur jemanden, der zu einem hält. Genau darum geht es im neuen Song At The Party von Levent Geiger. Um Freundschaft und Zusammenhalt, egal was schief geht. Levent kennt ihr vielleicht noch von Kika Dein Song? Heute macht der Münchner Musik für die ganze Welt. In seinem Lied zeigt er: Auch wenn jemand einen Fehler macht, kann man trotzdem füreinander da sein.